0: Später kommen dann mehr Wolken zu uns rein. Besonders in den Mittelgebirgen und in der Nähe der Alpen gibt es auch ein paar Schauer. Die Temperaturen liegen zwischen 19 und 25 Grad und ganz ähnlich schaut es auch am Mittwoch aus. Am Donnerstag dann insgesamt mehr Wolken als Sonne, vereinzelt auch wieder Schauer oder Gewitter.
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2: Geblitzt wird gerade in Augsburg in der Bergiusstraße und in Augsburg in der Friedrich-Ebert-Straße. Fehlt noch was? Staus und Blitzer könnt ihr uns gerne per WhatsApp zuschicken an die 0821 50 242 26. Alle Blitzer findet ihr auf radioaugsburg.de.
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1: Es ist höchstens locker bewölkt. Die Temperaturen liegen bei 13 bis frischen 6 Grad. Tagsüber ist es dann zweigeteilt. Erst scheint die Sonne, später kommen dann mehr Wolken zu uns rein. Besonders in den Mittelgebirgen und in der Nähe der Alpen gibt es auch ein paar Schauer. Die Temperaturen liegen zwischen 19 und 25 Grad und ganz ähnlich schaut es auch am Mittwoch aus. Am Donnerstag dann insgesamt mehr Wolken als Sonne, vereinzelt auch wieder Schauer oder Gewitter.
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2: Geblitzt wird gerade in Augsburg in der Bergiusstraße und in Augsburg in der Friedrich-Ebert-Straße. Fehlt noch was? Staus und Blitzer könnt ihr uns gerne per WhatsApp zuschicken an die 0821 50 242 26. 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
1: Ich bin Katrin Steinberger. Andy Burnham ist neuer Premierminister in Großbritannien und hat noch am selben Tag mit Bundeskanzler Friedrich Merz telefoniert. Beide wollen die enge Partnerschaft zwischen Deutschland und Großbritannien fortsetzen. Auch beim Thema Ukraine waren sich Merz und Burnham einig. Kiew soll umfassend unterstützt und der Druck auf Russland erhöht werden, mit dem Ziel eines gerechten und dauerhaften Friedens. Grünen-Fraktionschefin Hasselmann sieht in der aktuellen Debatte über Leihmutterschaft Anlass, sich neu mit dem Thema zu befassen. Gegenüber den Funke-Zeitungen plädiert sie dafür, dass der Bundestag die Empfehlungen einer Kommission aus dem Jahr 2024 nochmal prüft. Die hatte vorgeschlagen, frühe Schwangerschaftsabbrüche nicht mehr grundsätzlich strafbar zu machen und Leihmutterschaft nur unter strengen Schutzregeln zu erlauben. Gefälschte Kleidung, unsicheres Spielzeug, gefährliche Kosmetika. Das alles soll der Online-Marktplatz AliExpress wochenlang nicht von seiner Seite genommen haben. Die EU hat darum eine Strafe von 550 Millionen Euro verhängt. AliExpress nannte die Höhe unverhältnismäßig. Das Unternehmen habe schon Verbesserungen vorgenommen. Es war ein rauschendes Fußballfest in Rot. Spaniens Fußball-Weltmeister sind mit einer großen Party in ihrer Heimat empfangen worden. Rund 2 Millionen Fans feierten in Madrid die frisch gebackenen Weltmeister. Julia Macher berichtet.
2: Ein Triumphzug im offenen Bus mit der Aufschrift Könige der Welt, ein mehrstündiges Konzert auf Madrids Prunkplatz Cibeles, Spaniens Nationalelf, hat den zweiten WM-Titel mit einer rauschenden Fiesta gefeiert. Von einem epischen Triumph sprach König Felipe und sagte, ihr habt für ganz Spanien gewonnen, mit dem Kopf und mit dem Herzen.
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1: Es ist höchstens locker bewölkt. Die Temperaturen liegen bei 13 bis frischen 6 Grad. Tagsüber ist es dann zweigeteilt. Erst scheint die Sonne, später kommen dann mehr Wolken zu uns rein. Besonders in den Mittelgebirgen und in der Nähe der Alpen gibt es auch ein paar Schauer. Die Temperaturen liegen zwischen 19 und 25 Grad und ganz ähnlich schaut es auch am Mittwoch aus. Am Donnerstag dann insgesamt mehr Wolken als Sonne, vereinzelt auch wieder Schauer oder Gewitter.
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3: Geblitzt wird gerade in Augsburg in der Bergiusstraße und in Augsburg in der Friedrich-Ebert-Straße. Fehlt noch was? Staus und Blitzer könnt ihr uns gerne per WhatsApp zuschicken an die 0821 50 242 26. Alle Blitzer findet ihr auf radioaugsburg.de.
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1: Es ist höchstens locker bewölkt. Die Temperaturen liegen bei 13 bis frischen 6 Grad. Tagsüber ist es dann zweigeteilt. Erst scheint die Sonne, später kommen dann mehr Wolken zu uns rein. Besonders in den Mittelgebirgen und in der Nähe der Alpen gibt es auch ein paar Schauer. Die Temperaturen liegen zwischen 19 und 25 Grad und ganz ähnlich schaut es auch am Mittwoch aus. Am Donnerstag dann insgesamt mehr Wolken als Sonne, vereinzelt auch wieder Schauer oder Gewitter.
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2: Geblitzt wird gerade in Augsburg in der Bergiusstraße und in Augsburg in der Friedrich-Ebert-Straße. Fehlt noch was? Staus und Blitzer könnt ihr uns gerne per WhatsApp zuschicken an die 0821 50 242 26. Alle Blitzer findet ihr auf radioaugsburg.de.
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1: Ich bin Katrin Steinberger. Ermittlern aus Deutschland und den USA ist ein wichtiger Schlag gegen einen großen Phishing-Service gelungen. Die Ermittler haben die Infrastruktur des Dienstes Kratos zerschlagen und mehr als 200 Server abgeschaltet. Damit wurden Angriffe auf hunderttausende potenzielle Opfer verhindert. Laut BKA war Kratos ein digitaler Baukasten für täuschend echte Microsoft-Login-Seiten. Damit griffen Kriminelle Passwörter und E-Mail-Adressen ab. Die Union sucht einen neuen Fraktionsvorsitzenden. Ein Name, der im Gespräch ist, ist Innenminister Dobrindt. Theo Weigel hält ihn aber für eine schwierige Lösung. Der CSU-Ehrenvorsitzende betonte gegenüber der Augsburger Allgemeinen, Dobrindt sei zwar fachlich geeignet, aber als CSU-Politiker wäre er als kleinerer Partner der CDU ständig rechenschaftspflichtig. Die Fraktion will am Mittwoch den neuen Vorsitzenden wählen. Seit 4 Jahren muss der öffentliche Nahverkehr barrierefrei sein. Ein bundesweiter Test des ADAC zeigt jetzt aber, Busse und Bahnen in Deutschland sind noch weit entfernt von echter Barrierefreiheit. Nur rund 20% der Straßenbahnen und 3% der Busse halten so genau, dass Menschen mit Rollstuhl, Rollator oder einem Kinderwagen selbstständig einsteigen können. Der ADAC fordert unter anderem mehr Tempo beim Umbau der Haltestellen. Ganz Madrid im Ausnahmezustand. 2 Millionen Fans haben Spaniens Fußball-Weltmeister auf den Straßen der Hauptstadt gefeiert. Im offenen Bus präsentierten Rodri, Lamine Yamal und Co. den WM-Pokal, tanzten und sangen mit den Fans. Heute starten die Spieler in ihren Sommerurlaub. Viele zieht es nach Ibiza oder Mallorca.
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1: Heute wird es mal sonnig, mal bewölkt, am Nachmittag mit ein paar Schauern in den Mittelgebirgen, an den Alpen und im Bayerischen Wald. Die Höchstwerte erreichen dazu im Schnitt 19 bis 25 Grad. Morgen erst freundlich, später dann wieder Regen, dann vor allem nördlich des Mains. Der Donnerstag dann insgesamt eher grau, ab und zu gibt es Schauer oder Gewitter.
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2: Geblitzt wird gerade in Augsburg in der Bergiusstraße. Und in Augsburg in der Friedrich-Ebert-Straße. Fehlt noch was? Staus und Blitzer könnt ihr uns gerne per WhatsApp zuschicken an die 0821 50 242 26. Alle Blitzer findet ihr auf radioaugsburg.de.
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1: Heute wird es mal sonnig, mal bewölkt. Am Nachmittag mit ein paar Schauern in den Mittelgebirgen, an den Alpen und im Bayerischen Wald. Die Höchstwerte erreichen dazu im Schnitt 19 bis 25 Grad. Morgen erst freundlich, später dann wieder Regen, dann vor allem nördlich des Mains. Der Donnerstag dann insgesamt eher grau, ab und zu gibt Schauer oder Gewitter.
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2: Geblitzt wird gerade in Augsburg in der Bergiusstraße und in Augsburg in der Friedrich-Ebert-Straße. Fehlt noch was? Staus und Blitzer könnt ihr uns gerne per WhatsApp zuschicken an die 0821 50 242 26. Alle Blitzer findet ihr auf radioaugsburg.de.
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1: Ich bin Katrin Steinberger. Guten Morgen. Großer Erfolg im Kampf gegen Cybercrime. Ermittler aus Deutschland und den USA haben den Phishing-Service Kratos zerschlagen. Die komplette Infrastruktur mit über 200 Servern ist vom Netz der Entwickler in Indonesien festgenommen. Kratos war ein Baukasten für gefälschte Microsoft-Authentifizierungsseiten, mit denen Passwörter und E-Mail-Adressen abgegriffen wurden. Über Kratos liefen monatlich rund 15.000 Phishing-Kampagnen. Nicht nur CDU-Chef und Bundeskanzler Merz drückt bei der Spahn-Nachfolge aufs Tempo. Auch Sachsen-Anhalts Regierungschef Schulze will das Thema schnell vom Tisch haben. Denn es stört den Wahlkampf für die Landtagswahl Anfang September.
2: Für mich Erwartungshaltung im Wahlkampf ist, dass wir nicht permanent mit Themen aus Berlin unseren Wahlkampf überlagert sehen und dass wir Wahlkampf auch mal machen können, ohne dass wir permanent an den Wahlkampfständen immer auf Berliner Themen angesprochen werden.
1: Am Mittwoch soll in einer Sondersitzung eine neue Unionsfraktionsspitze gewählt werden. Im Rennen um den Vorsitz der Unionsfraktion wird auch Innenminister Dobrindt als möglicher Kandidat gehandelt. CSU-Urgestein Theo Weigel sieht ihn aber nicht als ideale Besetzung der Fraktionsspitze. Dobrindt sei zwar geeignet, so Weigel gegenüber der Augsburger Allgemeinen, aber als CSU-Mann wäre er dem größeren Partner CDU immer rechenschaftspflichtig. Wie geht es weiter mit Lionel Messi im Trikot der argentinischen Fußballnationalmannschaft? Nach dem verlorenen WM-Finale gegen Spanien meldet sich der 39-Jährige jetzt bei Instagram und spricht von unermesslichem Schmerz und einer Wunde, die Zeit braucht. Der Superstar blieb beim 0:1 blass, verließ das Stadion in East Rutherford kommentarlos. Es war schon seine 6. WM. Vieles wirkte wie ein Abschied.
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1: Heute wird es mal sonnig, mal bewölkt. Am Nachmittag mit ein paar Schauern in den Mittelgebirgen, an den Alpen und im Bayerischen Wald. Die Höchstwerte erreichen dazu im Schnitt 19 bis 25 Grad. Morgen erst freundlich, später dann wieder Regen, dann vor allem nördlich des Mains. Der Donnerstag dann insgesamt eher grau, ab und zu gibt Schauer oder Gewitter.
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3: Geblitzt wird gerade in Augsburg in der Bergiusstraße und in Augsburg in der Friedrich-Ebert-Straße. Fehlt noch was? Staus und Blitzer könnt ihr uns gerne per WhatsApp zuschicken an die 0821 50 242 26. Alle Blitzer findet ihr auf radioaugsburg.de.
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1: Heute wird es mal sonnig, mal bewölkt. Am Nachmittag mit ein paar Schauern in den Mittelgebirgen, an den Alpen und im Bayerischen Wald. Die Höchstwerte erreichen dazu im Schnitt 19 bis 25 Grad. Morgen erst freundlich, später dann wieder Regen, dann vor allem nördlich des Mains. Der Donnerstag dann insgesamt eher grau, ab und zu gibt Schauer oder Gewitter.
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2: Geblitzt wird gerade in Augsburg in der Bergiusstraße und in Augsburg in der Friedrich-Ebert-Straße. Fehlt noch was? Staus und Blitzer könnt ihr uns gerne per WhatsApp zuschicken an die 0821 50 242 26. Alle Blitzer findet ihr auf radioaugsburg.de.
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1: Ich bin Moritz Einzel. Guten Morgen. Grünen-Fraktionschefin Hasselmann will die Debatte über Leihmutterschaft neu aufrollen. Im Gespräch mit den Funke-Zeitungen fordert sie, den Bericht einer Regierungskommission aus dem Jahr 2024 wieder aufzugreifen. Darin heißt es unter anderem, der Gesetzgeber könne Leihmutterschaft in bestimmten Fällen zulassen, allerdings nur unter sehr strengen Voraussetzungen. Frauenvertreterinnen in SPD und Linksfraktion bleiben skeptisch. Ermittlern in den USA und Deutschland ist ein wichtiger Schlag gegen Phishing-Kriminelle gelungen. Sie haben die Infrastruktur des Dienstes Kratos lahmgelegt. Der mutmaßliche Entwickler wurde in Indonesien festgenommen. Der Dienst hatte einen digitalen Baukasten angeboten, mit dem vor allem Microsoft-Webseiten täuschend echt nachgebaut werden konnten. Die Gruppe soll Zugangsdaten hunderttausender Opfer in über 30 Staaten gestohlen haben. Darf München im Univiertel nachts Flaschenbier verbieten? Damit beschäftigt sich heute das Verwaltungsgericht. Letztes Jahr hatte die Stadt Kiosken untersagt, zwischen 22 und 5 Uhr Flaschenbier zu verkaufen. Das Verbot wurde wieder kassiert, steht jetzt aber erneut im Raum. Anlass sind Beschwerden über Lärm, Müll und wildes Urinieren rund um die Uni. Es war ein rauschendes Fußballfest in Rot. Spaniens Fußballweltmeister sind mit einer großen Party in ihrer Heimat empfangen worden. Rund 2 Millionen Fans feierten in Madrid die frischgebackenen Weltmeister. Julia Macher berichtet.
2: Ein Triumphzug im offenen Bus mit der Aufschrift Könige der Welt, ein mehrstündiges Konzert auf Madrids Prunkplatz Cibeles, Spaniens Nationalelf, hat den zweiten WM-Titel mit einer rauschenden Fiesta gefeiert. Von einem epischen Triumph sprach König Felipe und sagte, ihr habt für ganz Spanien gewonnen, mit dem Kopf und mit dem Herzen.
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1: Heute wird's mal sonnig, mal bewölkt, am Nachmittag mit ein paar Schauern in den Mittelgebirgen, an den Alpen und im Bayerischen Wald. Die Höchstwerte erreichen im Schnitt 19 bis 25 Grad. Morgen erst freundlich, später wieder Regen, dann vor allem nördlich des Mains. Der Donnerstag ist dann insgesamt eher grau, ab und zu gibt's Schauer oder Gewitter.
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3: Geblitzt wird gerade in Augsburg in der Bergiusstraße. Und in Augsburg in der Friedrich-Ebert-Straße. Fehlt noch was? Staus und Blitzer könnt ihr uns gerne per WhatsApp zuschicken. An die 0821 50 242 26. Alle Blitzer findet ihr auf radioaugsburg.de.
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Schönen guten Morgen, Augsburg. Es ist 19 Minuten nach 6, 9 Grad. Die aktuelle Temperatur gemessen in Augsburg am Dom. Heute wartet wieder ein richtig schöner Tag auf uns. Ein Sonne-Wolken-Mix mit deutlich mehr Sonne als Wolken. 9 Stunden bis 10 Stunden Sonnenschein kriegen wir heute. Und am Nachmittag wieder 21 Grad. Also nicht mehr so richtig extrem sommerlich heiß, aber immer noch warm. Macht euch heute einen schönen Tag und startet jetzt gut rein mit dem Electric Light Orchestra.

So klingt Radio Augsburg am Dienstagmorgen, 6.23 Uhr gleich. Was lange währt, wird endlich gut. Hoffentlich. Das Augsburger Kongressparkhaus, der Schandfleck am Wittelsbacher Park. Das soll jetzt wirklich komplett abgerissen werden, und zwar schon bald. Mehr dazu gleich in unseren Lokalnachrichten um halb.

0: Schönen guten Morgen, Augsburg. Es ist 6:30.
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3: Ich bin Roland Stingel. Guten Morgen. Im Streit um das Augsburger Kongressparkhaus gibt es eine Wendung. Laut Augsburger Allgemeinen hat die Stadt den Abriss des maroden Gebäudes angeordnet. Grund sind neue Gutachten, die eine statistische Gefährdung des Restbestands bestätigen. Innerhalb von 3 Monaten soll das Parkhaus verschwunden sein. Zuvor hatte ein jahrelanger Streit in der Eigentümergemeinschaft den Abriss blockiert. Nach einem Teilabriss durch Mehrheitseigentümer Bernhard Spielberger hatte ein Gericht die Arbeiten gestoppt. Nun greift die Stadt wegen der Sicherheitslage ein. Offen ist noch, ob der Minderheitseigentümer Jürgen Wobra gegen die Anordnung rechtlich vorgeht. Probleme könnte außerdem der mit dem Parkhaus verbundene Kamin des Hotelturms bereiten. In Fischach kann wieder aufgeatmet werden. Die rund 150 Wohnwagen und Wohnmobile der Freien Christengemeinde Leben und Lichter aus Frankreich sind weg und mit ihren Fahrzeugen weitergezogen. Auch der Müll konnte bereits entsorgt werden, so Bürgermeister Benjamin Früchtel gegenüber Radio Augsburg.
4: Also die Wiese ist soweit geräumt, soweit ich das jetzt, wir sind es jetzt noch nicht begangen, aber soweit ich das vom Vorbeifahren sehen konnte, schaut es auch relativ sauber aus. Wir haben am Freitag den Pächter und die Kampierenden noch unterstützt bei der Beschaffung von einem Müllcontainer. Das heißt nicht, dass wir das gezahlt haben, sondern wir haben es letztlich vermittelt, dass sich eine Firma findet, die entsprechenden Container herstellt. Wir sind ja für die Gefahrenabwehr auch zuständig und wollten natürlich verhindern, dass Müll ins Wasser, in die Umwelt oder sonst wohin gelangt.
3: Die Camper waren am Freitag vor einer Woche ohne Genehmigung auf der Wiese aufgeschlagen. Die Stadt Augsburg startet ein Pilotprojekt gegen beklebte Verkehrsschilder. In der Innenstadt wurden mehr als 160 besonders betroffene Schilder durch Modelle mit spezieller Anti-Haftbeschichtung ersetzt. Die neue Oberfläche soll Aufkleber leichter und rückstandsfrei entfernen lassen. Ein Jahr lang will die Stadt prüfen, wie wirksam der Schutz bei unterschiedlichen Wetterbedingungen und Veranstaltungen ist. Die Ergebnisse sollen später in ein stadtweites Reinigungskonzept einfließen. Alles Wichtige aus Augsburg und der Region noch immer online auf radioaugsburg.de und damit jetzt zum Wetter.
0: Vielen Dank, Roland. Das Wetter heute wieder schön sonnig mit ein paar Wolken, die aber harmlos bleiben. Also ein richtig angenehmer Sonne-Wolken-Mix ist das. Jetzt in der Früh, da braucht ihr auf jeden Fall noch eine Jacke. Wenn ihr gerade mit dem Fahrrad unterwegs seid, vielleicht auch eine etwas, ein kleines bisschen wärmere Jacke, denn wir haben nur einstellige Temperaturen im Moment in Augsburg. 9 Grad messen wir gerade am Augsburger Flughafen. 10 Grad sind es hingegen schon im Zentrum von Aichach an der Stadtpfarrkirche. Es geht heute noch auf 21 Grad rauf, wird also warm, aber nicht so richtig heiß.
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0: Es läuft, es ist aber auch noch früh. Es ist keinerlei Stau oder Behinderungen auf unseren Straßen hier. Also ihr kommt ohne Probleme zur Arbeit.
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0: Einen habe ich im Moment. Und zwar steht der in der Hans-Böckler-Straße in Augsburg. Fahrt hier ein bisschen langsamer bitte und auch sonst natürlich immer vorsichtig fahren. Wenn ihr noch einen Blitzer entdeckt, dann meldet ihn gerne unter der 0821 50 24 226 oder auch gerne per WhatsApp an dieselbe Nummer.
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0: Letzte Woche, da ging es ja bei uns in unserem Radio Augsburg Scheithaferl darum, wie viele Sonnentage Augsburg hat. So schöne Sonnentage wie der heute, über die wir uns freuen können. Heute geht's bei uns gleich ums genaue Gegenteil. Bei uns wird's gleich wieder frostig. Wie oft haben wir in Augsburg eigentlich Frost? Wir verraten es euch in wenigen Minuten. Ich bin Eva Fischer. Schönen guten Morgen jetzt um 6:55.

0: 42 ist es an diesem Dienstag, 21. Juli. Schönen guten Morgen, Augsburg. Die Eissaison startet. Und nein, ich meine jetzt nicht die Speise-Eissaison, obwohl man das bei diesem schönen sonnigen Wetter denken könnte. Nein, die ist ja schon lange losgegangen. Ich meine die Wintersport-Eissaison. Ja, mitten im Juli wird die Eishalle Haunstetten wieder geeist, damit die Eishockeyspieler der Panther auch schön trainieren können. Und auch die Eislaufschulen bieten dann wieder ihr Eislauftraining für die Sommerferien an. Und eisig wird's jetzt auch bei uns in der Rubrik Gscheithaferl, das Veronika Götz wieder zusammengestellt hat.
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0: Lasst uns über Eis reden. Jetzt zum Sommer, also über eisige Temperaturen, so wie im Kühlschrank und im Gefrierfach. Wie viele Frosttage, das heißt Tage, an denen das Thermometer auf unter 0 Grad fällt, gibt es im Schnitt in Augsburg? Was denkt ihr? Rund 100. Also etwa jeder vierte Tag in Augsburg hatte auch Temperaturen von unter 0. 2003 hatte es 141 Frosttage, 2015 nur 75. Es schwankt also ziemlich. Daneben gibt es noch die sogenannten Eistage. Tage, an denen die Temperaturen die ganze Zeit im Minusbereich liegen. Das waren weniger, das waren die letzten 10 Jahre so um die 12 Tage pro Jahr. Die Eistage wurden in den letzten Jahren übrigens deutlich weniger. Also 100 Frosttage, 12 Eistage. In diesem Sinne noch einen schönen Sommer.
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Dire Straits hier bei Radio Augsburg. Schönen Dienstagmorgen. Wir starten hinein mit 10 Grad in den Tag. Das messen wir jetzt gerade bei euch in Pfersee vor der Herz-Jesu-Kirche und auch bei euch in Eichach. Da hat es im Moment 11 Grad. Es ist heute ein richtig schöner Tag mit ganz viel Sonnenschein. Regenschirm könnt ihr daheim lassen, braucht ihr nicht. Sonnenbrille solltet ihr mitnehmen. Was ihr auch noch braucht, vielleicht ein Jäckchen, weil es ist jetzt nicht super warm. Geht auch am Nachmittag nicht weiter als bis 21 Grad rauf. Aber Fenster auf, rein in den Tag. Ein schöner Tag wartet auf euch.

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Sommerbein hier bei Radio Augsburg. Ja, wenn die Deutsche Bahn mal wieder zu spät kommt oder dazu ganz ausfällt, dann überkommt so manchen Bahnreisenden auch die Lust, sich die Situation mit einem Wein zumindest schön zu trinken. Aber das wird in Zukunft nicht mehr erlaubt sein. Die Deutsche Bahn plant ein Alkoholverbot. Mehr dazu gleich in unseren 7 Uhr Nachrichten.

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1: Ich bin Veronika Götz. Das Augsburger Kongressparkhaus soll nun endgültig und komplett abgerissen werden. Laut Augsburger Allgemeinen hat die Stadt den Abriss des maroden Gebäudes nun angeordnet. Grund sind neue Gutachten, die eine statische Gefährdung des Restbestands bestätigen. Innerhalb von 3 Monaten soll das Parkhaus verschwunden sein. Und in Fischach kann wieder aufgeatmet werden. Die rund 150 Wohnwägen und Wohnmobile der Freien Christengemeinde Leben und Licht aus Frankreich sind weg und mit ihren Fahrzeugen weitergezogen. Auch der Müll konnte bereits entsorgt werden. Und damit zu mehr Nachrichten aus Bayern, Deutschland und der Welt.
2: Ich bin Moritz Einzel. Guten Morgen. Die Deutsche Bahn plant ein Alkoholverbot an allen 5.400 Bahnhöfen in Deutschland. Künftig soll es bundesweit untersagt sein, auf Bahnsteigen oder in Bahnhofshallen Bier, Wein, Schnaps oder anderen Alkohol zu trinken. Die flächendeckende Umsetzung soll bis Mitte Oktober abgeschlossen sein. Tine Klimach berichtet.
3: Bisher gilt ein Alkoholverbot vor allem an großen deutschen Bahnhöfen wie Frankfurt, Hamburg oder Köln. Bald soll es dann überall gelten, außer in der Gastronomie am Bahnhof. Die Bahn verspricht sich davon mehr Sicherheit und weniger Streitigkeiten. Entsprechende Erfahrungen hat sie unter anderem am Hauptbahnhof Hamburg gemacht. Nachdem Alkohol dort verboten war, ging die Zahl der Auseinandersetzungen spürbar zurück. Das Sicherheitsgefühl für Reisende habe sich verbessert, hieß es, und es gab weniger zu reinigen.
2: Ab heute können Bürgerinnen und Bürger wieder Fördermittel für den Austausch alter Heizungen beantragen. Die Grundförderung von 30% der Investitionskosten bleibt dabei bestehen. Einzelne Zuschüsse wurden jedoch gestrichen oder sie werden schrittweise reduziert. Verbraucherschützer empfehlen, sich vor einem möglichen Heizungstausch die kommunale Wärmeplanung anzuschauen. EVP-Chef und CSU-Vize Weber erntet Kritik aus Bayern. In einem Schreiben haben Landwirtschaftsministerin Kaniber und Europaminister Beiswenger gefordert, dass sich Weber stärker für die Land- und Forstwirtschaft im Freistaat einsetzt. Auch Spitzenvertreter der zugehörigen Verbände beklagen, dass sie nicht richtig wahrgenommen oder gehört würden. Dabei geht es konkret um Bürokratiebelastung durch 2 EU-Verordnungen. In Madrid haben rund 2 Millionen Menschen die spanischen Fußballweltmeister gefeiert. Das Team fuhr am Abend im offenen Doppeldeckerbus durch die Straßen. Zuvor waren die Spanier von König Felipe und Ministerpräsident Sanchez empfangen worden. Die argentinischen Vize-Weltmeister bekamen unterdessen am Flughafen von Buenos Aires einen kurzen Empfang. Spanien hatte das WM-Finale am Sonntag in New Jersey gegen Argentinien mit 1:0 nach Verlängerung gewonnen.
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4: Das Wetter ist heute wieder schön in Augsburg und der Region. Wir kriegen einen freundlichen Sonne-Wolken-Mix, wobei die Wolken heute den ganzen Tag über harmlos bleiben. Also einmal den Regenschirm in die Ecke kicken, der bleibt zu Hause. Sonnenbrille aber bitte in die Tasche packen, die brauchen wir. Gemeinsam mit dem Schlüssel, den ich heute ja schon vergessen habe. Naja, auf jeden Fall schauen wir noch kurz auf die Temperaturen. 10 Grad jetzt der aktuelle Wert, gemessen an der Augsburger Fuggerei. Und auch bei euch in Eindling, da hat es im Moment 11 Grad sogar. Und es geht heute noch rauf auf 21 Grad. Es wird also ähnlich wie gestern warm, aber nicht zu heiß.
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4: Das schaut noch gut aus auf unseren Straßen, sieht nach keinerlei größeren Behinderungen oder Staus aus. Also ihr kommt ohne Probleme in die Arbeit.
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4: Geblitzt wird heute Morgen schon in Augsburg in der Hans-Böckler-Straße und in Augsburg am Leonhardsberg. Wenn ihr noch was entdeckt, dann meldet uns gerne telefonisch oder per WhatsApp diesen Blitzer an die 0821 50 24 226.
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4: Es gibt ja diesen Spruch, das ist wie das Fahrradfahren. Wenn du es einmal kannst, dann kannst du es ein Leben lang, gell? Was aber, wenn man nie so wirklich gut Fahrradfahren gelernt hat?
5: Und Fahrrad, das ist so ein bisschen, ja, also es geht vor allem um Pedelec- und E-Bike-Fahrer. Die Polizei, die bemerkt, dass gerade bei den E-Bike-Fahrern viele sehr unsicher auf dem Fahrrad sind. Und es passieren auch gerade sehr viele Pedelec-Unfälle und E-Bike-Unfälle. Deshalb bietet die Polizei Sicherheitstrainings an und wir waren bei einem dabei. Gleich mehr. Und gibt es einen Unterschied zwischen E-Bike und Pedelec?
4: Ich wollte dich das gerade fragen.
5: Ja, weil ich hatte recherchiert. Okay. Und hier kommt die sensationelle Auflösung der Woche. Pedelec ist quasi immer Hilfsmotor und E-Bikes können auch ganz ohne Treten fahren. Von alleine.
1: Ah.
5: Also die Polizei, die hat bei mir immer von Pedelecs gesprochen, also Hilfsmotor.
1: Okay, also bei Pedelec muss ich immer mittreten und E-Bike würde auch ohne Treten fahren.
5: Genau. So ein bisschen wie ein E-Roller mit Pedalen.
1: Ja.
5: Die man nicht immer braucht. Ah, okay. Haben wir wieder was gelernt. Dankeschön, Veronika.
1: Wir sind Eva Fischer
5: und Veronika Götz.
1: Guten Morgen. Morgen.
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0: Fugees waren das hier bei Radio Augsburg. Schönen guten Morgen, es ist jetzt 14 Minuten nach 7 an diesem Dienstag. Ihr könnt euch bestimmt noch daran erinnern, wie ihr damals mit der Schule in der Verkehrsschule wart, um dann Fahrrad fahren im Straßenverkehr zu dürfen. Tja, wenn man manche Radler im Straßenverkehr sieht, dann denkt man schon, da sollten einige vielleicht nochmal hin. Gar nicht mal nur wegen der Verkehrsregeln. Tatsächlich bemerkt die Polizei immer wieder, dass gerade einige Pedelec- und E-Bike-Fahrer nicht sicher genug fahren können. Und sie macht sich auch Sorgen um die Fahrer und bietet Abhilfe mit einem Sicherheitstraining. Meine Kollegin Veronika Götz, die hat sich mal auf den E-Bike-Sattel geschwungen und dieses Pedelec-Training mitgemacht.
1: Okay, jetzt eine S-Kurve. Okay, also ich muss mich auch umgewöhnen bei meinem neuen Rad.
2: Das bin ich im Pedelec-Parcours im Verkehrsgarten der Polizei in Augsburg gegenüber des Rosenau-Stadions. Warum ich im Pedelec-Parcours bin? Der Reihe nach. Liebe Pedelec-Fahrer, wir müssen ein ernstes Wort mit euch sprechen.

0: von der Verkehrspolizei Augsburg hat Abhilfe, ein Verkehrssicherheitstraining.
1: Also wir bieten speziell ein Pedelec-Training an, weil mit Pedelec werden natürlich ganz andere Geschwindigkeiten gefahren. Es ist ein ganz anderer Umgang auch mit dem Fahrzeug, ja, weil es viel schwerer ist. Und dementsprechend gehen wir natürlich bei den Übungen auf das Ganze ein, um gerade mit älteren Verkehrsteilnehmern das Ganze ein bisschen zu üben und mehr Sicherheit ihnen zu geben.
0: Auch ich probiere den Parcours für Pedelec-Fahrer. Ich bin bis dato nur einmal Pedelec zuvor gefahren.
2: Wippe. Okay, und Slalom? Okay.
0: Angelika Czerny?
1: Dass man mal auch in der Wiese fährt, dass man mal auf dem Kies fährt. Und vor allem, uns ganz wichtig, diese Gefahrenbremsung. Weil das sieht man eben ganz häufig, dass die Leute einfach auch nicht richtig bremsen, wenn irgendwas ist, dass sie sofort die Füße nach unten tun. Und das ist eigentlich ja nicht so gewünscht, sage ich mal, sondern sie sollen eigentlich wirklich lang auf dem Sattel sitzen, ihre Bremsung machen und erst dann eben mit die Füße auf dem Boden.
0: Daneben soll man natürlich auch beim Pedelec-Fahren einen Helm tragen. Ich darf an einer Art Hau den Lukas ausprobieren, welche Schlagstärke dem Aufprall eines Kopfes auf dem Asphalt oder auf einer Motorhaube mit und ohne Helm entspricht. Ich schlage mit voller Wucht zu, schaffe da aber nur einen Aufprall mit nur 21 km/h Fahrtkilometern nachzustellen. Kerstin Kühner, auch von der Verkehrspolizei Augsburg.
3: Bei einem Zusammenstoß hätten Sie dann Verletzungsbild hier auf der rechten Seite, so eine Gehirnprellung, Erbrechen, Gedächtnislücken, Desorientierung. Das könnte da eben alles auftreten.
2: Okay, und 21 km/h, das fährt man vielleicht leicht bergab, oder? Mit dem Fahrrad?
3: Ja, mit dem Fahrrad ist schon eine gängige Geschwindigkeit, denke ich. Wenn Sie jetzt einen Helm aufhaben, dann ist die Aufprallfläche ist nicht so groß. Der Helm schützt ein bisschen und dann verteilt sich diese Aufprallfläche, der Druck aufs Gehirn, sage ich mal, der wird dann ein bisschen mehr verteilt. Dann hat man schon auch Verletzungen, aber nicht diese schweren, die man hätte, wenn man ohne Helm einfach jetzt auf den Boden knallt.
0: Das Pedelec-Fahrtraining bietet die Polizei in regelmäßigen Abständen an und es ist darüber hinaus vielleicht eine nette Gelegenheit, neue Touren und Radlfreunde zu finden für sichere Radtouren.
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0: Es ist 7:21 Uhr, ihr hört Radio Augsburg. Einen schönen guten Morgen. Heute ist wieder so ein schönes Wetter in Augsburg und der Region. Wir kriegen so viel Sonnenschein gepaart mit nur ein paar harmlosen Wolken. Also heute könnt ihr auf jeden Fall wieder die Mittagspause im Freien draußen planen und auch jetzt in der Früh zur Arbeit mit dem Fahrrad fahren. Das Wetter ist perfekt. Heute ist es auch nicht zu heiß am Nachmittag zum Zurückfahren. 21 Grad, ich finde, das ist die perfekte Radeltemperatur.
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0: 4 Minuten vor 7:30 ist das. Schönen guten Morgen, Augsburg.
1: Morgen. Sollen Schwarzfahrer mehr bestraft werden oder sollen sie nicht mehr bestraft werden?
0: Nur
1: noch Bußgeld.
0: Schwierig. Ich bin ja so ein totaler Schisser beim Schwarzfahren. Also ich könnte es nicht, aber ich kann ehrlich gesagt schon viele Leute verstehen, weil es ist schon sackteuer geworden mittlerweile, das Busfahren.
1: Absolut, es ist wirklich teuer und dazu kommt ja auch, es ist wirklich viel Verwaltungsarbeit dann, diese Strafanzeigen und die Gerichte sind eh überlastet. Naja, auf jeden Fall ist das großes Thema bei mir in den Lokalnachrichten gleich um 7:30 und bis dahin dürft ihr euch noch eine eigene Meinung bilden.

0: Es ist 7:30. 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
0: Mit Veronika Götz heute Morgen.
3: Guten Morgen. Verzichtet Augsburg auf das Anzeigen von Schwarzfahrern? In einer Bürgerversammlung in Augsburg kam der Vorschlag auf und sämtliche Parteien standen dem Antrag wohl aufgeschlossen gegenüber. Die Stadtwerke und die Stadtverwaltung wollen dagegen am bisherigen Verfahren festhalten. Bisher droht Schwarzfahrern, wenn sie erwischt werden, ein Bußgeld und eine Strafanzeige. Dies bedeutet jedoch viel Arbeit für die überlasteten Gerichte und einige Augsburger finden, dass eine doppelte Bestrafung unfair ist, da Schwarzfahrer oft ärmere Mitbürger seien. Auch andere deutsche Städte verzichten aus diesen Gründen auf die Anzeige von Schwarzfahrern. Dagegen befürchten die Stadtwerke und die Stadtverwaltung, dass nur ein Bußgeld zu wenig Strafe wäre. Und bei der geringen Kontrolldichte von laut Augsburger Allgemeinen 1,5% der Fahrgäste könnten einige zu dem Schluss kommen, dass sich Schwarzfahren vielleicht lohnen könnte. Droht den Mitarbeitern des Titania Kurzarbeit. Wegen des Wasserschadens im Keller im Juli ist die Elektrik des Erlebnisbades so beschädigt, dass das Bad auf unbestimmte Zeit geschlossen bleibt. Die rund 100 Mitarbeiter sollen laut ATV einen Antrag auf Kurzarbeit bei der Agentur für Arbeit eingereicht haben. Es sind weiter noch nicht abschließend Gründe, Details und Reparaturkosten des Schadens geklärt. Und für die Besucher bleibt das Bad vorerst auch weiter geschlossen. In Nördlingen musste gestern die Notaufnahme evakuiert werden. Grund war ein technischer Defekt an einem Kondensator. Durch den Rauch löste die Brandmeldeanlage aus. Insgesamt mussten 8 Personen evakuiert werden. Verletzt wurde aber niemand und der Schaden war schnell behoben. 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
0: Dankeschön, Veronika. Das Wetter heute wieder schön in Augsburg und der Region. Keinerlei Regengefahr, nur ein paar harmlose Wolken, die immer mal wieder über uns hinwegziehen, können sich auch mal kurz vor die Sonne schieben. Aber wie gesagt, nichts Ernstes heute. Wir kriegen wieder viel Sonnenschein und es geht rauf bis auf 21 Grad. Also warm, aber nicht zu heiß. Und jetzt in der Früh, da messen wir schon 12 Grad in Oberhausen am Bahnhof und es hat auch 12 Grad bei euch in Gersthofen am Ballonmuseum.
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0: Und täglich grüßt das Murmeltier. Die B17 ist mal wieder dicht im Augsburger Stadtgebiet und zwar in Fahrtrichtung Landsberg. Los geht's im Augsburger Bärenkeller und der Stau zieht sich dann runter bis zur Leitershofer Straße. Also da werdet ihr schon einige Zeit länger brauchen. Ein bisschen weiter südlich bei Königsbrunn in Fahrtrichtung Landsberg haben wir dann auch nochmal einen kurzen Stau auf der B17 wegen einer Baustelle. Im restlichen Stadtgebiet läuft's aber recht gut.
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0: Geblitzt wird heute Morgen in Augsburg am Leonhardsberg. Vielen Dank an Monika Geiger fürs Melden. Und geblitzt wird auch in Augsburg in der Hans-Böckler Straße. Wenn ihr noch was entdeckt, macht's wie die Monika. Ruft uns an oder schreibt uns eine WhatsApp an die 0821 50 24226. Und nachlesen könnt ihr alle unsere Verkehrsinfos auf radioaugsburg.de und in der Radio Augsburg App.
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0: Seit 3 Wochen circa ist ja der Süchtigentreff vom Oberhauser Bahnhof umgezogen nach St. Johannes in Oberhausen. Und jetzt steht eben der ehemalige Betreff dort am Helmut-Heller-Platz leer. Was wird aus dem Gebäude? Das fragen wir gleich mal nach bei uns in der Rubrik Unser Viertel. Ich bin Eva Fischer, schönen guten Morgen.
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0: Die Backstreet Boys hier bei Radio Augsburg. Schönen guten Morgen, Augsburg.
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0: Wir schauen nach Oberhausen, denn auf dem Helmut-Haller-Platz in Oberhausen ist es jetzt recht ruhig geworden, seit der Süchtigentreff Anfang Juli zur Kirche St. Johannes umgezogen ist. Wie geplant und gehofft hat sich das Drogengeschehen seitdem vom Platz vor dem Oberhauser Bahnhof etwas wegverlagert. Aber was wird jetzt aus dem ehemaligen Betreff? Der Besitzer Thomas Rauscher sagt der Augsburger Allgemeinen, er sei froh, dass es vorbei ist. Er will die 170 Quadratmeter großen Räume, die übrigens in gutem Zustand seien, jetzt als Büroräume vermieten. Es gäbe auch schon Interessenten, mit denen er im Gespräch sei. In den oberen Stockwerken seien auch schon Handwerker und Monteure und die sollen auch künftig im Gebäude bleiben.
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0: Guten Morgen, 12 Grad die Temperatur zum Aufstehen. Heute in Langweid, 12 Grad hat's auch bei euch in der Hammerschmiede. Und damit schönen guten Morgen Augsburg, jetzt um fast 10 Minuten vor 8. Heute wartet wieder ein schöner Tag auf euch. Ihr braucht die Sonnenbrille, ihr braucht vielleicht ein bisschen Sonnencreme, wenn ihr viel draußen im Freien seid. Was ihr nicht braucht, ist heute einen Schirm oder eine Regenjacke, denn es wird ein schöner Tag mit bis zu 21 Grad. Freut euch drauf!
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3: Ich liebe den Sommer in Augsburg, weil ich im Proviantbach schwimmen gehen kann.

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Es ist 8:04, ihr hört Radio Augsburg. Schönen guten Morgen. Die Weltmeister aus Spanien, die sind gestern in der Heimat angekommen und wie sie da empfangen wurden, mit welcher Riesenparty, das hört ihr gleich bei uns in den 8 Uhr Nachrichten.

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1: Ich bin Veronika Götz. Verzichtet Augsburg auf das Anzeigen von Schwarzfahrern? In einer Bürgerversammlung in Augsburg kam der Vorschlag auf und sämtliche Parteien standen dem Antrag aufgeschlossen gegenüber. Bisher droht Schwarzfahrern, wenn sie erwischt werden, ein Bußgeld und eine Strafanzeige. Dies bedeutet unter anderem viel Arbeit für die überlasteten Gerichte und eine Art doppelte Strafe für teilweise finanziell schwache Mitbürger. Droht den Mitarbeitern des Titania Kurzarbeit? Wegen des Wasserschadens im Keller im Juli ist die Elektrik des Erlebnisbades in Neuses so beschädigt, dass das Bad auf unbestimmte Zeit geschlossen bleibt. Die rund 100 Mitarbeiter sollen laut ATV einen Antrag auf Kurzarbeit bei der Agentur für Arbeit eingereicht haben. Und damit zu mehr Nachrichten aus Bayern, Deutschland und der Welt.
2: Ich bin Moritz Einzel, guten Morgen. Ab heute können bei der Förderbank KfW wieder Anträge für eine klimafreundliche Heizung gestellt werden. Statt 30.000 sind laut dem neuen Heizungsgesetz nur noch maximal 28.000 Euro förderfähig. In den kommenden Jahren soll das immer weniger werden. Von dieser Summe können dann maximal 80% erstattet werden. Die Deutsche Bahn plant an allen 5.400 Bahnhöfen in Deutschland ein Alkoholverbot. Auf Bahnsteigen oder in Bahnhofshallen Bier, Wein oder Schnaps zu trinken, soll künftig bundesweit untersagt sein. Bahnchefin Palla hat der Bild-Zeitung wörtlich gesagt, genug ist genug. Man wolle mehr Ordnung und Sicherheit auf den Bahnhöfen und in den Zügen. US-Präsident Trump hat gegen bestimmte Waren aus Kanada neue Zölle verhängt. In Zukunft sollen zum Beispiel auf kanadischen Wein, Hockeyschläger und Zement 50% Zölle gezahlt werden. Trumps Begründung dafür, Kanada behandle amerikanische Produkte diskriminierend. Die Zölle sollen in 30 Tagen in Kraft treten. Spaniens Fußball-Weltmeister sind mit einer gigantischen Party in der Heimat gefeiert worden. Es gab eine umjubelte Parade durch die Straßen von Madrid. Julia Macher in Spanien, wie war die Feier? Welche Szenen bleiben besonders hängen?
3: Das war schon ein unglaubliches Fest in Madrid gestern. 2 Millionen Menschen, die eigentlich unentwegt gejubelt, gesungen und getanzt haben. Und ein Team, das trotz des strapaziösen Spiels und des langen Flugs bis nach Mitternacht alles geliefert hat, was Fans lieben. Es gab eine bewegende Lobeshymne von Kapitän Rodri an den immer wieder mal geschmähten Torschützen Ferran Torres. Ein sehr amüsantes Schlagzeug-Intermezzo von Linksaußenverteidiger Marco Correa und mitreißende Tänzchen von eigentlich jedem Spieler.
2: Dankeschön, Julia Macher.
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4: Das Wetter ist heute wieder schön in Augsburg und der Region. 13 Grad messen wir jetzt zum Start in den Tag an der Augsburger Messe. Und 13 Grad sind es auch gerade in Maria Vesperbild an der schönen Wallfahrtskirche. Dazu gibt's viel Sonnenschein heute. Ab und zu mal ein paar harmlose Wolken. Die können sich auch mal kurz vor die Sonne schieben und Schatten machen. Aber mehr als das tun sie auch nicht. Die Temperaturen, die sind ähnlich wie gestern. Maximal 21 Grad, also warm, aber nicht sehr heiß.
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4: B2 Donauwörth Richtung Augsburg. Wir haben Stau von Gersthofen Nord bis zum Kreuz Augsburg West und das geht dann direkt weiter auf der B17 Richtung Landsberg, eben vom Kreuz Augsburg West bis nach Oberhausen Holzweg. Da staut sich's wegen eines Unfalls. Wir schauen dann auch noch auf die B300 von Gessertshausen Richtung Augsburg. Hier gibt's ein bisschen Verzögerungen bei der Ortsdurchfahrt von Diedorf und Verzögerungen gibt's auch in Augsburg auf der Friedberger Straße statt einwärts, vor allem vor der Kreuzung mit der B2. Ja, eine leider etwas müßige Situation heute Morgen. Habt Geduld.
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4: Geblitzt wird heute Morgen in Augsburg am Leonhardsberg und in der Hans-Böckler-Straße. Neu dazugekommen ein Blitzer in der Reichenberger Straße in Augsburg. Und geblitzt wird auch in Heretzried in der Hauptstraße. Wenn ihr noch was entdeckt, einen Stau oder einen Blitzer, meldet's gerne an den 0821 50 24 226. Geht per Telefon oder per WhatsApp. Und alle unsere Verkehrsinfos könnt ihr auch auf radio.de, radioaugsburg.de oder in der Radio Augsburg App nachlesen.
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4: Veronika, was ist das sommerlichste Obst überhaupt. Also das einfach schmeckt wie Sonne pur im Mund.
5: Für mich Mango.
4: Mango? Nein, ich wollte nicht Mango hören jetzt.
5: Maracuja?
4: Nein, wollte ich auch nicht hören.
5: Melone?
4: Ja, yay, ja, genau, Melone. Für mich schreit echt nicht so nach Sommer wie eine kalte, saftige, süße Wassermelone.
5: Ja, wobei süß sind die ja im Supermarkt nicht immer, oder? Manchmal ist es richtig enttäuschend. Man schneidet sie auf und dann so tata, dann schmeckt sie wie so eine Gurke.
4: Ja, fad. Ja, das stimmt, das stimmt. Aber mit ein paar Tricks erkennt ihr eine gute Melone und wir verraten euch diese Tricks gleich. Wir sind Eva Fischer
5: und Veronika Götz.
4: Guten Morgen.
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0: Das ist Radio Augsburg am Dienstag. Heute ist der 21. Juli. Schönen guten Morgen, Augsburg.
1: Morgen.
0: Im Sommer, da gibt's Lebensmittel, die einfach dazugehören. Eis zum Beispiel oder eben eine schöne, kühle, saftige, süße Melone. Aber natürlich muss man die richtige kaufen, damit sie auch schön und saftig und süß ist. Woran erkenne ich jetzt eine richtig gute Melone, Veronika?
1: Also ich habe mich ein bisschen schlau gemacht. Das hängt ein bisschen von der Sorte ab. Bei einer Wassermelone erkennt man sie am besten auf dem hellen Fleck an der Schale. Ist er cremig gelb statt weiß, dürfte die Melone lange genug reifen. Außerdem sollte die Melone für ihre Größe überraschend schwer sein. Das spricht für viel Fruchtfleisch und viel Saft. Beim Dagegenklopfen klingt eine reife Wassermelone eher tief und voll statt hell und hohl.
0: Mhm. aber es ist meine Frage, also ich bilde mir ja immer ein, dass Wassermelone super gesund ist, aber eigentlich ist ja eigentlich nur Wasser. Ist sie überhaupt so gesund, wie ich mir das einbilde?
1: Ja, sie besteht zwar zu rund 90% aus Wasser, aber sie liefert tatsächlich trotzdem wertvolle Nährstoffe.
0: Hey,
1: zum Beispiel
0: super.
1: Vitamin C, ja, Vitamin A und Lycopin. Das ist derselbe Pflanzenstoff, der auch Tomaten ihre rote Farbe gibt. Und gerade an heißen Tagen ist Wassermelone deshalb ein idealer Snack. Sie erfrischt, sie liefert Flüssigkeit und sie hat gleichzeitig vergleichsweise wenig Kalorien.
0: Und gerade für mich, die ich ja eh immer zu wenig trinke, ist Wassermelone also super. Wie bleibt sie jetzt möglichst lange frisch? Weil so ein Riesenteil isst man ja kaum an einem Tag.
1: Eine ganze Melone kann einige Tage bei Zimmertemperatur liegen. Ist sie aber angeschnitten, gehört sie in den Kühlschrank. Am besten gut abgedeckt oder in eine Frischhaltedose. Dort hält sie sich meist 3 bis 5

0: Spannend und gut gelaunt. Starten wir gemeinsam rein in diesen Dienstag. Schönen guten Morgen, Augsburg. Es ist jetzt 20 nach 8. Bei euch in Neuses zeigt Thermometer gerade 14 Grad an. Bei uns in Augsburg am Jakobertor, da zeigt es ebenfalls 14 Grad an. Und wir können uns heute wieder den ganzen Tag über viel Sonnenschein freuen. Ja, mal schiebt sich ein Wölkchen vor die Sonne, aber die bleiben heute alle harmlos, die Wolken. Also ihr braucht höchstens eine Sonnenbrille, aber ihr braucht definitiv keinen Regenschirm. Ja, einen Sonnenschirm vielleicht, einen Regenschirm braucht ihr definitiv nicht. Temperaturtechnisch bleibt es so wie gestern. Es geht auf maximal 21 Grad drauf. Wird also schön warm, aber nicht zu heiß.
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0: jumpen gemeinsam rein in den Dienstagmorgen. Das ist Radio Augsburg, jetzt so 5 Minuten vor 8:30.
1: Schönen guten Morgen. Gleich kommen die Lokalnachrichten bei mir und da geht es ums Kongressparkhaus und es kommt jetzt endgültig weg. Und
0: endlich.
1: Zwar unabhängig von den Eigentümern. Die Stadt Augsburg hat jetzt gesagt, sie reißt es jetzt ab, weil es statisch zu unsicher wird.
0: Was lange währt, oder? Wird
1: ja,
0: endlich.
1: Aber man
0: oder?
1: Sieht auch, dass schon wieder auch, also er hat ja schon ein bisschen auch für vollendete Tatsachen gesorgt, der eine Eigentümer. Er hat es einfach abgerissen und letztlich lohnt es sich für ihn. Aber ja, genau, jetzt lassen wir das mal so stehen. Gleich die Lokalnachricht um halb bei mir.

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2: Jetzt um kurz nach 8:30 mit Veronika Götz.
3: Guten Morgen. Im Streit um das Augsburger Kongressparkhaus gibt es eine Wendung. Laut Augsburger Allgemeinen hat die Stadt den Abriss des maroden Gebäudes jetzt angeordnet. Grund sind neue Gutachten, die eine statische Gefährdung des Restbestands bestätigen. Innerhalb von 3 Monaten soll das Parkhaus verschwunden sein. Zuvor hatte ein jahrelanger Streit in der Eigentümergemeinschaft den Abriss blockiert. Nach einem Teilabriss durch Mehrheitseigentümer Bernhard Spielberger hatte ein Gericht die Arbeiten dann gestoppt. Nun greift die Stadt wegen der Sicherheitslage ein. Offen ist noch, ob der Minderheitseigentümer Jürgen Wovra gegen die Anordnung rechtlich vorgeht. Probleme könnte außerdem der mit dem Parkhaus verbundene Kamin des Hotelturms bereiten. In Fischach kann wieder aufgeatmet werden. Die rund 150 Wohnwägen und Wohnmobile der Freien Christengemeinde Leben und Licht aus Frankreich sind weg und mit ihren Fahrzeugen weitergezogen. Auch der Müll konnte bereits entsorgt werden, so Bürgermeister Benjamin Früchtel gegenüber Radio Augsburg.
4: Also die Wiese ist soweit geräumt, soweit ich das jetzt, wir sind es jetzt noch nicht begangen, aber soweit ich das vom Vorbeifahren sehen konnte, schaut es auch relativ sauber aus. Wir haben am Freitag den Pächter und die Kampierenden noch unterstützt bei der Beschaffung von einem Müllcontainer. Das heißt nicht, dass wir das gezahlt haben, sondern wir haben es letztlich vermittelt, dass sich eine Firma findet, die entsprechenden Container herstellt. Wir sind ja für die Gefahrenabwehr auch zuständig und wollten natürlich verhindern, dass Müll ins Wasser, in die Umwelt oder sonst wohin gelangt.
3: Die Camper hatten am Freitag vor einer Woche ohne Genehmigung auf der Wiese ihre Zelte aufgeschlagen. Die Stadt Augsburg startet ein Pilotprojekt gegen beklebte Verkehrsschilder. In der Innenstadt wurden mehr als 160 besonders betroffene Schilder durch Modelle mit spezieller Antihaftbeschichtung ersetzt. Die neue Oberfläche soll Aufkleber leichter und rückstandsfrei entfernen lassen. Ein Jahr lang will die Stadt prüfen, wie wirksam der Schutz bei unterschiedlichen Wetterbedingungen und Veranstaltungen ist. Die Ergebnisse sollen später in ein stadtweites Reinigungskonzept einfließen. 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
2: Dankeschön, Veronika. Das Wetter ist heute wieder schön. Wir haben den ganzen Tag über einen Sonne-Wolken-Mix. Die Temperaturen wieder warm, aber nicht zu heiß. 14 Grad jetzt gerade in Großaitingen an der Kirche. 14 Grad aber auch in Augsburg, in Göggingen. Und es geht heute noch rauf auf 21 Grad. Also ähnlich wie gestern sind die Temperaturen heute. Und es bleibt den ganzen Tag über trocken.
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2: Auf der B2 von Donauwörth Richtung Augsburg hat's gekracht und nach einem Unfall auf Höhe Gersthofen Nord ist die B2 dort gesperrt. Es staut sich circa 1,5 Kilometer zurück bis nach Stettenhofen. Und auch auf der B17 Richtung Landsberg hat's einen Unfall gegeben. Stau derzeit vom Kreuz Augsburg West bis Oberhausen Holzweg.
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2: Geblitzt wird heute in Augsburg, in Lechhausen, in der Hans-Böckler-Straße, in der Innenstadt am Leonhardsberg. Geblitzt wird aber auch in Lechhausen, in der Reichenberger Straße und in Haunstetten in der Sportplatzstraße. Dann schauen wir noch nach Heretsried. Hier wird in der Hauptstraße geblitzt und geblitzt wird auch auf der Verbindungsstraße von Langweid nach Meitingen. Also bitte Fuß vom Gas. Falls euch noch irgendwo so ein Schlawiner unterkommt, dann meldet ihn uns telefonisch oder per WhatsApp an die 0821 50 242 26. Und alle Verkehrsinfos zum Nachlesen findet ihr auf radioaugsburg.de sowie in der Radio Augsburg App. Viel Geduld, wenn ihr irgendwo im Stau steckt, und kommt sicher ans Ziel.
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2: 14 junge Menschen brechen zu einem Jahr Weltfreiwilligendienst mit den Sternsingern auf. Und ihr könnt euch auch ab jetzt fürs nächste Jahr bewerben. Mehr dazu erfahrt ihr gleich bei uns. Ich bin Eva Fischer. Schönen guten Morgen. Es ist jetzt 8:55.
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0: Habt ihr es gehört? Das sprechen sie Deutsch jetzt am Ende. Das war Beck mit Loser. Schönen guten Morgen.
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0: Das Kindermissionswerk Die Sternsinger hat 14 junge Frauen und Männer in den Freiwilligendienst entsendet. Sie starten Mitte August in ein Auslandsjahr in der Dominikanischen Republik, in Ecuador, Kambodscha, Malawi, Mexiko, Peru, den Philippinen oder Südafrika. Und da werden die jungen Leute dann in der Kinderbetreuung oder in Schulen mithelfen, aber auch zum Beispiel in der Pflege oder in der Hauswirtschaft. Und auch die Teilnehmer vom Weltwärtsprogramm der Diözese Augsburg, die starten ebenfalls jetzt im August wieder in ihr Weltfreiwilligenjahr. Da sind die Zielländer Peru, Uganda und Tansania. Wenn ihr auch mal Bock auf sowas hättet, auf Erfahrungen, die fürs Leben prägen, wo ihr unheimlich viel auch selber dabei lernt, dann bewerbt euch auch. Ab sofort sind nämlich die Bewerbungen für das nächste Jahr möglich. Schluss ist Ende Oktober. Alle Infos findet ihr auf weltfreiwilligendienst-augsburg.de oder auf der Seite der Sternsinger.
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Es ist der Dienstag hier bei Radio Augsburg. 9:10 ist es. Schönen guten Morgen, ein schöner Tag wartet auf euch. Ihr kriegt heute wieder viel Sonnenschein ab. Bis zu 10 Stunden scheint die Sonne heute in Augsburg und der Region. Es hat 15 Grad jetzt im Moment an der Basilika St. Ulrich und Afra. Es geht noch rauf auf 21 Grad. Also in der Sonne gerade wird es wieder richtig schön angenehm. Plant schon mal, dass ihr die Mittagspause heute draußen im Freien verbringt.

0: Guten Morgen, Augsburg. Heute ist der 21. Juli. Ja, wenn die Deutsche Bahn mal wieder viel zu spät kommt oder der Zug ganz ausfällt, dann überkommt so manchen Bahnreisenden die Lust, sich die Situation mit einem Bier oder einem Glas Wein zumindest schön zu trinken. Aber das wird in Zukunft nicht mehr erlaubt sein. Die Deutsche Bahn plant ein absolutes Alkoholverbot. Mehr dazu erfahrt ihr gleich in unseren 9 Uhr Nachrichten.
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1: Ich bin Veronika Götz. Das Augsburger Kongressparkhaus soll nun endgültig und komplett abgerissen werden. Laut Augsburger Allgemeinen hat die Stadt den Abriss des maroden Gebäudes nun angeordnet. Grund sind neue Gutachten, die eine statische Gefährdung des Restbestands bestätigen. Innerhalb von 3 Monaten soll das Parkhaus verschwunden sein. Und in Fischach kann wieder aufgeatmet werden. Die rund 150 Wohnwägen und Wohnmobile der Freien Christengemeinde Leben und Licht aus Frankreich sind weg und mit ihren Fahrzeugen weitergezogen. Auch der Müll konnte bereits entsorgt werden. Und damit zu mehr Nachrichten aus Bayern, Deutschland und der Welt.
2: Ich bin Moritz Einzel. Guten Morgen. An allen 5400 Bahnhöfen in Deutschland soll es künftig verboten sein, Alkohol zu trinken. Die Deutsche Bahn plant ein bundesweites Verbot. Bahnchefin Paller erhofft sich davon mehr Ordnung und Sicherheit, hat sie der Bild-Zeitung gesagt. Die flächendeckende Umsetzung soll bis Mitte Oktober abgeschlossen sein und von den DB-Sicherheitskräften und der Bundespolizei überwacht werden. Kritik aus Bayern an EVP-Chef und CSU-Vize Weber. Landwirtschaftsministerin Karneber und Europaminister Beiswenger haben Weber in einem Schreiben aufgefordert, sich stärker für die Land- und Forstwirtschaft in Bayern einzusetzen. Zugehörige Verbände beklagen, sie würden nicht ausreichend gehört. Konkret geht es dabei um Bürokratiebelastung durch 2 EU-Verordnungen. Knapp die Hälfte der bisher bewilligten Anträge auf die neue E-Auto-Förderung ist an Haushalte mit einem Jahreseinkommen von bis zu 45.000 Euro gegangen. Das geht aus einer Antwort der Bundesregierung auf eine Anfrage der Linken im Bundestag hervor. Jan-Henner Reitze berichtet.
3: Ja, die soziale Staffelung bei der Förderung greift teilweise. Auch Menschen, die eher weniger verdienen, nutzen die Prämie, heißt es aus der Linksfraktion. Dennoch könnten sich viele Menschen mit geringem Einkommen trotz Prämie kein neues Elektroauto leisten. Deshalb müsse ab spätestens kommenden Jahr auch der Kauf gebrauchter E-Autos gefördert werden. Nach dem aktuellen Modell gibt es für ein neues E-Auto bis zu 6.000 Euro vom Staat dazu. Wie viel genau, richtet sich nach dem Einkommen und ob jemand Kinder hat.
2: Grünen-Fraktionschefin Hasselmann hat aus aktuellem Anlass eine neue Debatte über das Thema Leihmutterschaft gefordert. Den Funke-Zeitungen sagte Hasselmann, zwar sei der Rücktritt von Jens Spahn als Unionsfraktionschef richtig gewesen, es sei aber geboten, neu darüber zu diskutieren, ob Leihmutterschaft nicht in bestimmten Fällen erlaubt sein sollte.
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4: Freundliches und ruhiges Sommerwetter haben wir heute wieder in Augsburg und der Region den ganzen Tag. Nichts als einen Sonne-Wolken-Mix. Ab und zu schieben sich die Wolken auch mal vor die Sonne, aber sie bleiben heute den ganzen Tag über harmlos. Und die Temperaturen sind mild, aber nicht heiß. 15 Grad messen wir jetzt gerade am Augsburger Hauptbahnhof. 15 Grad sind es auch bei Schloss Scherneck. Es geht noch rauf auf 21 Grad.
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4: Wir schauen auf die B2 bzw. die B17 von Donauwörth Richtung Augsburg und weiter nach Richtung Landsberg. Nach einem Unfall gibt es hier immer noch Stau und das geht los bei Gersthofen Nord und geht mittlerweile bis Oberhausen Holzweg. Da braucht ihr wahrscheinlich gut eine Zeit länger.
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4: Geblitzt wird heute Morgen in Augsburg, in der Hans-Böckler-Straße in Lechhausen, am Leonhardsberg im Zentrum. Geblitzt wird aber auch in der Reichenberger Straße und in Haunstetten in der Sportplatzstraße. Wir haben nach wie vor eine Blitzermeldung aus Heretsried. Da wird in der Hauptstraße geblitzt und zwischen Langweid und Meitingen wird auf der Verbindungsstraße geblitzt. Wenn ihr noch was entdeckt, dann meldet uns unter der 0821 50 24 226. Und wenn ihr jetzt noch mal was nachschauen wollt, alle unsere Verkehrsinfos findet ihr auch auf radioaugsburg.de sowie in der Radio Augsburg App.
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4: Es gibt ja diesen bekannten Spruch, das ist wie's Fahrradfahren. Wenn du es einmal lernst, dann kannst du es ein Leben lang. Nur, wenn man's Fahrradfahren nie so richtig gelernt hat, was dann? Genauer gesagt das Pedelec-Fahren. Die Polizei bemerkt nämlich, dass gerade Pedelec-Fahrer oft unsicher sind auf ihren Bikes. Und es passieren auch gerade relativ viele Pedelec-Unfälle, auch schwere. Und deshalb bietet die Polizei Augsburg jetzt Sicherheitstrainings an. Und ich war bei einem dabei.
5: Gleich mal schauen, was die Veronika dabei gelernt hat. Schönen guten Morgen. Ich bin Eva Fischer.
4: Und ich bin Veronika Götz.
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0: Madonna war das hier bei Radio Augsburg. Schönen guten Morgen. Könnt ihr euch noch daran erinnern, wie ihr mit der Schule damals im Verkehrsgarten, in der Verkehrsschule wart, um Fahrradfahren im Straßenverkehr zu lernen? Wenn man manche Radler im Straßenverkehr sieht, dann denkt man schon, vielleicht sollte der eine oder andere da nochmal hin. Gar nicht mal nur wegen der Verkehrsregeln. Tatsächlich bemerkt die Polizei immer wieder, dass gerade Pedelec-Fahrer nicht sicher fahren können. Und sie macht sich Sorgen um die Pedelec-Fahrer und bietet Abhilfe mit einem kostenlosen Sicherheitstraining. Meine Kollegin Veronika Götz hat sich mal auf den E-Bike-Sattel geschwungen und dieses Training mitgemacht.
1: Okay, jetzt eine S-Kurve. Okay, also ich muss mich auch umgewöhnen bei meinem neuen Rad.
2: Das bin ich im Pedelec-Parcours im Verkehrsgarten der Polizei in Augsburg gegenüber des Rosenau-Stadions. Warum ich im Pedelec-Parcours bin, der Reihe nach. Liebe Pedelec-Fahrer, wir müssen ein ernstes Wort mit euch sprechen. Wir machen uns ein bisschen Sorgen um euch. Es gibt zu viele Pedelec-Unfälle. Woher ich das weiß? Von der Polizei. Stefan Speer, zuständig für Verkehr und Unfälle bei der Polizei Schwaben-Nord.
3: In diesem Jahr stellen wir fest, dass fast alle tödlichen Verkehrsunfälle unter Beteiligung oder durch Verursachung von Zweiradfahrern passiert sind. Wir haben nur einen tatsächlichen Pkw-Unfall. Bei allen anderen 12 Unfällen waren immer Radfahrer oder Motorradfahrer oder Pedelec-Fahrer beteiligt.
2: Angelika Czerny von der Verkehrspolizei Augsburg hat Abhilfe, ein Verkehrssicherheitstraining.
4: Also wir bieten speziell ein Pedelec-Training an, weil mit Pedelec werden natürlich ganz andere Geschwindigkeiten gefahren. Es ist ein ganz anderer Umgang auch mit dem Fahrzeug, ja, weil es viel schwerer ist. Und dementsprechend gehen wir natürlich bei den Übungen auf das Ganze ein, um gerade mit älteren Verkehrsteilnehmern das Ganze ein bisschen zu üben und mehr Sicherheit ihnen zu geben.
2: Auch ich probiere den Parcours für Pedelec-Fahrer. Ich bin bis dato nur einmal Pedelec zuvor gefahren.
1: Wippe. Okay, und Slalom. Okay.
2: Angelika Czerny.
4: Dass man mal auch in der Wiese fährt, dass man mal auf dem Kies fährt. Und vor allem, uns ganz wichtig, diese Gefahrenbremsung. Weil das sieht man eben ganz häufig, dass die Leute einfach auch nicht richtig bremsen, wenn irgendwas ist, dass sie sofort die Füße nach unten tun. Und das ist eigentlich ja nicht so gewünscht, sage ich mal, sondern sie sollen eigentlich wirklich lang auf dem Sattel sitzen, ihre Bremsung machen und erst dann eben mit die Füße auf dem Boden.
2: Daneben soll man natürlich auch beim Pedelec-Fahren einen Helm tragen. Ich darf an einer Art Hau den Lukas ausprobieren, welche Schlagstärke dem Aufprall eines Kopfes auf dem Asphalt oder auf einer

0: einen Helm aufhaben, dann ist die Aufprallfläche ist nicht so groß. Der Helm schützt ein bisschen und dann verteilt sich diese Aufprallfläche, der Druck aufs Gehirn, sage ich mal, der wird dann ein bisschen mehr verteilt. Dann hat man schon auch Verletzungen, aber nicht diese schweren, die man hätte, wenn man ohne Helm einfach jetzt auf den Boden knallt.
1: Das Pedelec-Fahrtraining bietet die Polizei in regelmäßigen Abständen an und es ist darüber hinaus vielleicht eine nette Gelegenheit, neue Touren und Radlfreunde zu finden für sichere Radtouren.
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0: Es ist 20 nach 9, ihr hört Radio Augsburg. Schönen guten Morgen an diesem Dienstag. Wieder schönes Wetter heute in Augsburg und der Region. Auch wenn sich ab und zu mal die Sonne vor die Wolken schiebt, nein umgekehrt, die Wolken vor die Sonne schiebt. Es bleibt trotzdem heute überall trocken. Meistens haben wir tatsächlich Sonnenschein. Es ist jetzt schon 16 Grad mild, gemessen am Glaspalast in Augsburg. Es geht noch rauf auf 21 Grad, also nicht super heiß, aber doch schön warm und auf jeden Fall perfektes Wetter, um ganz, ganz viel Zeit heute im Freien zu verbringen.
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0: Guten Morgen.
1: Morgen.
0: 4 Minuten noch bis 9:30, bis Zeit für Veronika.
1: Was meint ihr? Soll Augsburg Schwarzfahren weiterhin bestrafen oder nicht?
0: Also, die Sache ist doch die, viele Leute, die ja eh schon kein Geld haben, die Strafe zu zahlen, die haben ja danach auch kein Geld, nochmal die doppelte Strafe zu zahlen, weil sie die Strafe nicht bezahlt haben. Also das ist irgendwie so ein Rattenschwanz.
1: Ja, und es macht vor allem viel Orgakram für die eh schon überlasteten Gerechte. Augsburg überlegt, jetzt soll's Schwarzfahren ab jetzt straffrei machen. Dazu gleich mehr in den Lokalnachrichten bei mir um 9:30.

0: Es ist 9:30. Schönen guten Morgen, Augsburg.
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0: Mit Veronika Götz.
3: Guten Morgen. Verzichtet Augsburg auf das Anzeigen von Schwarzfahrern? In einer Bürgerversammlung in Augsburg kam der Vorschlag auf und sämtliche Parteien standen dem Antrag wohl aufgeschlossen gegenüber. Die Stadtwerke und die Stadtverwaltung wollen dagegen am bisherigen Verfahren festhalten. Bisher droht Schwarzfahrern, wenn sie erwischt werden, ein Bußgeld und eine Strafanzeige. Dies bedeutet jedoch viel Arbeit für die überlasteten Gerichte und einige Augsburger finden, dass eine doppelte Bestrafung unfair ist, da Schwarzfahrer oft ärmere Mitbürger seien. Auch andere deutsche Städte verzichten aus diesen Gründen auf die Anzeige von Schwarzfahrern. Dagegen befürchten die Stadtwerke und die Stadtverwaltung, dass nur ein Bußgeld zu wenig Strafe wäre. Und bei der geringen Kontrolldichte von laut Augsburger Allgemeinen 1,5% der Fahrgäste könnten einige zu dem Schluss kommen, dass sich Schwarzfahren vielleicht lohnen könnte. Droht den Mitarbeitern des Titania Kurzarbeit? Wegen des Wasserschadens im Keller im Juli ist die Elektrik des Erlebnisbades so beschädigt, dass das Bad auf unbestimmte Zeit geschlossen bleibt. Die rund 100 Mitarbeiter sollen laut ATV einen Antrag auf Kurzarbeit bei der Agentur für Arbeit eingereicht haben. Es sind weiter noch nicht abschließend Gründe, Details und Reparaturkosten des Schadens geklärt. Und für die Besucher bleibt das Bad vorerst auch weiter geschlossen. Die Stadt Augsburg will ihre Bäche und Kanäle im Stadtgebiet zugänglicher machen. Oft könnten die Augsburger nicht zu den Ufern ihrer Gewässer. Gerade weil Augsburgs Wassermanagementsystem UNESCO-Welterbe ist, sollen die Augsburger ihre Bäche und Kanäle aber mehr genießen können, so die Stadt. Anstoß zu den Überlegungen ist die internationale Bauausstellung in München 2034. Dort stellen Städte Projekte vor, wie sie lebenswerter werden. Augsburg hat unter anderem das Projekt Wege des Wassers für die Ausstellung eingereicht. Dazu gehören auch mehr Wasserzugänge. 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
0: Dankeschön, Veronikas Wetter heute wieder schön, ruhig eigentlich. Da passiert heute nicht viel. Wir haben einen freundlichen Sonne-Wolken-Mix. Wir kriegen noch 21 Grad und dafür sind wir jetzt auch gar nicht mehr so weit entfernt, denn es hat schon 16 Grad in Leitershofen am Exerzitienhaus. 16 Grad messen wir auch am Flößerpark in Augsburg-Lechhausen. Morgen geht es dann schon ein bisschen wärmer durch den Tag. Da geht es bis auf 24 Grad rauf, aber es bleibt eigentlich bei diesem Wetter die ganze Woche über ein freundlicher Sonne-Wolken-Mix.
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0: Der Stau auf der B17 bzw. der B2, der hat sich aufgelöst, aber es gibt etwas Stau im Moment auf der Nord-Süd-Spange von Neuses in Richtung Autobahnauffahrt A8. Da braucht ihr kurze Zeit länger, aber es ist nicht allzu schlimm.
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0: Geblitzt wird nach wie vor in Augsburg, in der Hans-Böckler-Straße, am Leonhardsberg, in der Reichenberger Straße und in der Sportplatzstraße. Geblitzt wird auch nach wie vor auf der Verbindungsstraße von Meitingen nach Langweid und geblitzt wird auch in Heeretsried in der Hauptstraße. Wenn ihr noch was entdeckt, dann ist die 0821 50 242 26 die Nummer für euch. Da erreicht ihr das Radio Augsburg Verkehrszentrum und alle unsere Infos zum Nachlesen, die gibt's auch auf radioaugsburg.de bzw. in der Radio Augsburg App. Und gerade in dieser Sekunde sehe ich, dass der Blitzer in Heeretsried wohl offenbar weg ist, denn der wird uns jetzt nicht mehr gemeldet. Also da habt ihr jetzt freie Fahrt.
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0: Gleich wird's wieder Zeit für unser Radio Augsburg Gscheit-Haferl. Und letzte Woche, da haben wir euch ja erzählt, wie viele Sonnentage es in Augsburg pro Jahr gibt. Heute geht's um genau das Gegenteil. Wie viele Frosttage haben wir in Augsburg? Die Antwort gibt's in wenigen Minuten. Ich bin Eva Fischer. Schönen guten Morgen.
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0: ist 9.43 Uhr, ihr hört Radio Augsburg am Dienstag. Schönen guten Morgen. Die Eissaison startet. Und nein, ich meine jetzt nicht die Speiseeissaison, obwohl jetzt so ein leckeres Pistazien-Schokoeis gar nicht mehr schlecht wäre. Nein, ich meine natürlich die Wintersport-Eissaison. Ja, es ist Mitte Juli, ich weiß, aber tatsächlich wird jetzt schon die Eishalle in Hornstetten wieder geeist, damit dann die Eishockeyspieler auch schön trainieren können und auch für die Eislaufschulen, auch da wird wieder Training jetzt in den Sommerferien angeboten. Und eisig wird es jetzt auch bei uns in der Rubrik Gscheithaferl, das diese Woche Veronika Götz für uns hat.
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0: Lasst uns über Eis reden. Jetzt zum Sommer, also über eisige Temperaturen, so wie im Kühlschrank und im Gefrierfach. Wie viele Frosttage, das heißt Tage, an denen das Thermometer auf unter 0 Grad fällt, gibt es im Schnitt in Augsburg? Was denkt ihr? Rund 100. Also etwa jeder vierte Tag in Augsburg hatte auch Temperaturen von unter 0. 2003 hatte es 141 Frosttage, 2015 nur 75. Es schwankt also ziemlich. Daneben gibt es noch die sogenannten Eistage. Tage, an denen die Temperaturen die ganze Zeit im Minusbereich liegen. Das waren weniger, das waren die letzten 10 Jahre so um die 12 Tage pro Jahr. Die Eistage wurden in den letzten Jahren übrigens deutlich weniger. Also 100 Frosttage, 12 Eistage. In diesem Sinne noch einen schönen Sommer.
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Michael Jackson hier bei Radio Augsburg. Ihr hört Radio Augsburg am Dienstag um 11 Minuten vor 10. Es ist 16 Grad mild bei uns in der Innenstadt vor dem Rathausplatz. Im Moment ist so ein bisschen ein bewölkter Himmel, aber das wird schon noch. Heute kriegen wir noch ganz viel Sonnenschein. Bis zu 10 Stunden Sonnenschein sind heute möglich. Die Temperaturen, die gehen noch auf 21 Grad rauf. Also egal ob Kaffeepause oder Mittagspause oder danach den Feierabend, ihr könnt heute viel Zeit im Freien verbringen. Genießt diesen schönen Tag.

0: Schönen guten Morgen, Augsburg. Gut gelaunt geht's bei uns hinein in den Dienstag. Bei unseren großen Nachbarn in München, da kämpft die Stadt gegen lärmendes Partyvolk in der Nacht in der Innenstadt. Da wird diskutiert, ob es künftig ein nächtliches Verkaufsverbot für Flaschenbiere geben soll. Mehr dazu gleich in den 10 Uhr Nachrichten.
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1: Ich bin Eva Fischer. Verzichtet Augsburg bald auf das Anzeigen von Schwarzfahrern? In einer Bürgerversammlung in Augsburg kam der Vorschlag auf und sämtliche Parteien standen dem Antrag aufgeschlossen gegenüber. Bisher droht Schwarzfahrern, wenn sie erwischt werden, ein Bußgeld und eine Strafanzeige. Dies bedeutet aber viel Arbeit für die überlasteten Gerichte und eine doppelte Strafe für teilweise finanziell schwache Mitbürger. Droht den Mitarbeitern des Titania-Erlebnisbades Kurzarbeit. Wegen des Wasserschadens im Keller im Juli ist die Elektrik des Erlebnisbades so beschädigt, dass das Bad auf unbestimmte Zeit geschlossen bleibt. Rund 100 Mitarbeiter sollen laut ATV einen Antrag auf Kurzarbeit bei der Agentur für Arbeit eingereicht haben. Und damit zu weiteren Nachrichten aus Bayern, Deutschland und der Welt.
2: Ich bin Moritz Einzel. Nach dem Rücktritt von Unionsfraktionschef Spahn geht die Debatte über das Thema Leihmutterschaft weiter. Bundesbildungsministerin Prien geht nicht davon aus, dass die CDU ihre Position dazu bald ändert. Das sagte sie dem Portal The Pioneer. Grünen-Fraktionschefin Hasselmann regte in den Funke-Zeitungen an, sich neu mit dem Thema Leihmutterschaft auseinanderzusetzen. Die Frauen in der SPD warnen vor einer Kommerzialisierung von Frauen. Künstliche Intelligenz bestimmt zunehmend unseren Arbeitsalltag. Eine neue Umfrage des Beratungsunternehmens Expleo unterstreicht das. Jeder 10. Beschäftigte hierzulande sagt demnach, dass er seine Arbeit ohne KI-Tools nicht mehr machen kann. Weitere 19% hätten ohne KI nicht genügend Zeit, um ihre täglichen Aufgaben zu erledigen. Besonders Führungskräfte seien auf KI angewiesen, so die Studie. Müll und lärmendes Partyvolk nerven die Anwohner im Münchner Univiertel. Die Stadt hat ein nächtliches Verkaufsverbot von Flaschenbier angedroht. Das Verwaltungsgericht München beschäftigt sich heute mit der Frage, ob sie das überhaupt verhängen dürfte. Letztes Jahr gab es das Verkaufsverbot schon mal, dann wurde es zwischenzeitlich wieder aufgehoben. Das Bierverbot steht aber wieder im Raum, denn Anwohnerbeschwerden gibt es weiterhin. 10 Nächte in Folge hat das US-Militär Ziele im Iran bombardiert. Nun melden US-Medien, Katar, Ägypten, Pakistan und weitere Vermittler hätten den Kriegsparteien eine neue 10-tägige Waffenruhe vorgeschlagen. Mehr von David Riemer.
3: Die US-Regierung prüft den Vorschlag, gleichzeitig geht die Gewalt weiter. Das US-Militär meldete neue Angriffe auf militärische Ziele im Iran. Außerdem wurde erneut ein Tanker in der Straße von Hormuz attackiert. Trotz der Vermittlungsbemühungen bleibt unklar, ob beide Seiten überhaupt zu einer neuen Waffenruhe bereit sind. Das US-Militär will mit den Angriffen Irans Attacken auf Handelsschiffe in der Straße von Hormuz unterbinden. Die Meerenge ist für den globalen Energiehandel enorm wichtig.
0: 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Und jetzt zum Wetter.
1: Sonne-Wolken-Mix heute in Augsburg und der Region bei maximal 21 Grad. Es bleibt trocken in der Nacht genauso. In der Nacht fallen die Temperaturen wieder auf frische 9 Grad. Morgen am Mittwoch schaut es ähnlich aus vom Wetter her. Auch Sonne-Wolken-Mix bis 24 Grad maximal die Temperaturen.
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4: Geblitzt wird gerade in Augsburg-Leonhardsberg und in Augsburg in der Reichenberger Straße. Fehlt noch was? Staus und Blitzer könnt ihr uns gerne per WhatsApp zuschicken an die 0821 50 242 26. Alle Blitzer findet ihr auf radioaugsburg.de.
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1: Sie ist für viele das Sommerobst schlechthin. Die Wassermelone. Wie kann man erkennen, ob eine Wassermelone reif ist? Bei Instagram gibt es so einen Tipp, dass man sie auf den Boden werfen soll. Stelle ich mir im Supermarkt jetzt ein bisschen schwierig vor. Wir haben ein paar Tipps für euch, damit man eine süße, fleischige und trotzdem saftige und so gut schmeckende Melone erwischt. Ich bin Veronika Götz, gleich mehr.

0: für die Fans des Rocks Radio Augsburg am Dienstag. Im Sommer gibt's Lebensmittel, die einfach dazugehören. Eis zum Beispiel. Oder eben eine schön kühle, saftige, süße Melone. Woran erkennt man denn eine Melone, die richtig gut reif ist? Das weiß meine Kollegin Julia Wasilkow.
1: Ja, das hängt ein bisschen von der Sorte ab. Bei einer Wassermelone am besten auf den hellen Fleck an der Schale schauen. Ist der cremig gelb statt weiß, dann dürfte die Melone lang genug reifen. Außerdem sollte sie für ihre Größe überraschend schwer sein. Das spricht für viel Fruchtfleisch und Saft. Beim Dagegenklopfen klingt eine reife Wassermelone eher tief und voll statt hell und hohl.
0: Ja, kann man über Menschen manchmal auch sagen. Ist Wassermelone eigentlich gesund oder besteht sie wirklich fast nur aus Wasser?
1: Sie besteht zwar zu 90% aus Wasser, liefert aber trotzdem wertvolle Nährstoffe. Zum Beispiel Vitamin C, Vitamin A und Lycopin. Das ist derselbe Pflanzenstoff, der auch Tomaten ihre rote Farbe gibt. Und gerade an heißen Tagen ist Wassermelone deshalb ein idealer Snack. Sie erfrischt, liefert Flüssigkeit und hat gleichzeitig vergleichsweise wenig Kalorien.
0: Schlemmen ohne schlechtes Gewissen. Wie bleibt denn die Melone möglichst lange frisch?
1: Also eine ganze Wassermelone kann einige Tage bei Zimmertemperatur liegen. Ist sie angeschnitten, gehört sie aber in den Kühlschrank. Am besten gut abgedeckt oder in einer Frischhaltedose. Dort hält sie dann nochmal bis zu 5 Tage. Und ein kleiner Tipp, etwa eine Stunde vor dem Essen in den Kühlschrank legen. Leicht gekühlt schmeckt Melone an heißen Tagen einfach am besten.
0: Vielen Dank, Julia. Und nicht vergessen, sich so einen Melonenschnitz vors Gesicht halten und schöne, lustige Sommererinnerungsbilder machen.
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0: Tears for Fears mit Mad World. Ich hoffe, das ist nicht schon wieder euer Motto heute Vormittag im Büroalltag. Gleich ist es halb, da kommen die Lokalnachrichten. Die hat Eva Fischer heute für uns.
1: Die illegalen Camper bei Fischach, die sind jetzt weg. Was bleibt, ist die Frage, wird es jetzt auch im Nachgang noch rechtliche Schritte geben? Darüber sprechen wir gleich mit dem Bürgermeister von Fischach in den Lokalnachrichten um halb.

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1: Ich bin Eva Fischer. Nachdem die rund 150 Camper, die sich auf einer Wiese bei Fischach ausgebreitet hatten, wieder weitergezogen sind, wird die Marktgemeinde nun rechtliche Schritte prüfen. Man stehe dazu in engem Kontakt mit dem Landkreis Augsburg und der Polizei, so Bürgermeister Benjamin Früchtel.
2: Das war für uns sehr, sehr überraschend, dass da so viele Menschen in so großer Zahl mit so vielen Kfz und Wohnwegen im Landschaftsschutzgebiet campieren. Das ist ja nicht alltäglich und da was man letztlich da auch vom Umgang her aus draus lernen kann. Ich habe ja auch verschiedene Anschriften aus ganz Deutschland von Kommunen gesehen, wie die mit so Situationen umgegangen sind. Und das wollen wir natürlich für uns sondieren und daraus auch für die Zukunft dann lernen.
1: Die Mitglieder einer französischen Freikirche hatten rund eine Woche lang die Wiese bei Fischach genutzt, um sich dort aufzuhalten. Die Stadt Augsburg bietet auf augsburg.de Infos auch in Gebärdensprache an. Roland Stingel mit den Einzelheiten.
3: Damit sollen gehörlose und hörbeeinträchtigte Menschen einen leichteren Zugang zu wichtigen Informationen der Stadtverwaltung erhalten. Oberbürgermeister Florian Freund betont, Teilhabe müsse in Augsburg für alle möglich sein. Die neuen Videos sind Teil des EU-geförderten Projekts DIVA 4.0, das digitale Barrieren abbauen soll. Zusätzlich wurden weitere Angebote verbessert. Die Integrate-App für Zugewanderte ist nun direkt über die Stadtwebseite erreichbar. Außerdem wird die Barrierefreiheit von augsburg.de künftig regelmäßig überprüft.
1: Dankeschön, Roland. Ein weiteres Geschäft in der Augsburger Innenstadt ist nun endgültig weg. Ulla Popken, ein Geschäft für Übergrößen für Damen, hat bereits zu Beginn des Jahres die Filiale in der Steingasse geschlossen. Zuerst hieß es, dass eine neue Filiale an anderer Stelle in der Innenstadt eröffnet würde. Aber nun kehrt das Geschäft gar nicht mehr nach Augsburg zurück. Es wird aber eine neue Filiale im Gewerbepark in Stadtbergen eröffnet. Grund sind gratis Parkplätze, bessere Erreichbarkeit und die Möglichkeit, eine barrierefreie Ladenfläche zu haben. Die Stadt Augsburg balanciert seit Jahren zwischen den verschiedenen Ansprüchen, die die Menschen in und um Augsburg an die Innenstadt haben. Weniger Autos und bessere Luft versus mehr Parkplätze und bessere Erreichbarkeit der Läden ist dabei eins der großen Konfliktfelder. 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
4: Und das ist angenehm heute in Augsburg und der Region, ungefähr 21 Grad maximal. Und dazu gibt es so einen Sonne-Wolken-Mix. Und es bleibt trocken in der Nacht, da ist das Gleiche. Der Himmel ist teils klar, teils bewölkt. Es bleibt trocken und in der Nacht wird es heute wieder relativ kühl, bis auf 9 Grad. Also einstelliger Bereich fällt das Thermometer. Morgen am Mittwoch haben wir 24 Grad maximal, also ein bisschen wärmer und auch einen Sonne-Wolken-Mix.
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5: Geblitzt wird gerade in Augsburg-Leonhardsberg und in Augsburg in der Reichenberger Straße. Fehlt noch was? Staus und Blitzer könnt ihr uns gerne per WhatsApp zuschicken an die 0821 50 242 26. 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
4: Ich bin Veronika Götz und gleich kommt unsere Radio Augsburg Viertelmeldung. Da geht es um den ehemaligen drogensüchtigen Treff im Augsburger Stadtteil Oberhausen. Was passiert jetzt mit den Räumen? Gleich mehr.

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1: Jawohl, it's time für unser Viertel. Wir schauen heute nach Oberhausen. Auf dem Helmut-Haller-Platz in Oberhausen, das ist ja recht ruhig geworden, seit der Süchtigen-Treff Anfang Juli in die Kirche St. Johannes gezogen ist. Wie geplant und gehofft hat sich das Drogengeschehen seitdem vom Platz vor dem Oberhauser Bahnhof etwas wegverlagert. Aber was wird jetzt aus dem ehemaligen Betreff? Der Besitzer Thomas Rauscher sagt der Augsburger Allgemeinen, er sei froh, dass es vorbei ist. Er will die 170 Quadratmeter großen Räume, die in einem guten Zustand sind, jetzt als Büroräume vermieten. Es gebe auch schon Interessenten, mit denen er im Gespräch sei. Und in den oberen Stockwerken seien auch schon die Handwerker und die Monteure. Die sollen künftig auch im Gebäude bleiben.
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1: Ich bin Eva Fischer. Das Augsburger Kongressparkhaus soll nun endgültig und komplett abgerissen werden. Laut Augsburger Allgemeinen hat die Stadt den Abriss des maroden Gebäudes angeordnet. Grund sind neue Gutachten, die eine statische Gefährdung des Restbestandes bestätigen. Innerhalb von 3 Monaten muss das Parkhaus jetzt verschwunden sein. Die Fischacher können wieder aufatmen. Die rund 150 Wohnwagen und Wohnmobile der Freien Christengemeinde Leben und Licht aus Frankreich sind weg und mit ihren Fahrzeugen weitergezogen. Auch der Müll konnte bereits entsorgt werden. Und nun zu weiteren Nachrichten aus Bayern, Deutschland und der Welt.
2: Ich bin Moritz Einzel. Bundesinnenminister Dobrindt hat das Bundeslagebild zu sexueller Gewalt gegen Kinder und Jugendliche vorgestellt. Demnach gab es in einigen Bereichen eine deutliche Zunahme der Delikte.
3: Im Besonderen im Bereich der jugendpornografischen Inhalte. Wir sehen hier eine Steigerung im letzten Jahr von rund 20%. Das ist ein dramatischer Befund.
2: Künstliche Intelligenz mache es Tätern einfacher, so Dobrindt. Im vergangenen Jahr zählte die Polizei insgesamt mehr als 18.000 Fälle von sexuellem Missbrauch von Kindern und Jugendlichen. Die Zahl ist in den vergangenen 5 Jahren deutlich gestiegen. Die Bahn will ein Alkoholverbot an sämtlichen Bahnhöfen in Deutschland durchsetzen. Die Gewerkschaft der Polizei findet das richtig. Der stellvertretende GdP-Bundesvorsitzende Peutz hält die Durchsetzung mit dem derzeitigen Personalstand der Bundespolizei aber kaum für realistisch.
4: Wir haben Überstunden, wir haben Krankheitssituationen in der Polizei, wir haben ein Personaldefizit bei der Polizei.
2: Das sagte Peutz bei NTV. Alkohol trage zu einer Gewaltspirale in Zügen und an Bahnhöfen bei. Bürgerinnen und Bürger können ab heute wieder Förderanträge für klimafreundliche Heizungen bei der staatlichen KfW-Bank stellen. Allerdings gibt es dabei Einbußen. Statt 30.000 sind nur noch maximal 28.000 Euro förderfähig. Und diese Summe soll im Lauf der Jahre weiter sinken. Chaos am Morgen in München. Wegen einer Stellwerksstörung war der U-Bahn-Verkehr in der bayerischen Landeshauptstadt zwischenzeitlich komplett lahmgelegt. Mittlerweile läuft der Betrieb wieder. Die Münchner Verkehrsgesellschaft sagt aber, dass es weiterhin zu Verspätungen und anderen Einschränkungen kommen kann.
0: 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Und jetzt zum Wetter.
1: Ja, und heute gibt es einen angenehmen Sonne-Wolken-Mix in Augsburg und der Region, maximal 21 Grad. Es bleibt trocken, in der Nacht genauso. Da fallen die Temperaturen auf relativ frische 9 Grad. Also man kann die Wohnung richtig schön durchlüften im Moment. Morgen am Mittwoch auch wieder Sonne-Wolken-Mix bei sogar 24 Grad.
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5: Geblitzt wird gerade in Augsburg, in der Reichenberger Straße und in Augsburg in der Hans-Böckler Straße. Fehlt noch was? Staus und Blitzer könnt ihr uns gerne per WhatsApp zuschicken an die 0821 50 242 26. Alle Blitzer findet ihr auf radioaugsburg.de.
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1: Fahrradfahren verlernt man ja nie. Naja, aber wenn man ein neues Fahrrad hat, ein Pedelec, dann sollte man vielleicht das Pedelec-Fahren nochmal tatsächlich ein bisschen lernen, so 1 bis 2 Stunden. Die Polizei Augsburg. Sie ist alarmiert wegen der vielen Pedelec-Unfälle in unserer Region. Und sie bietet ein Pedelec-Fahrsicherheitstraining an. Und ratet mal, wer das gemacht hat. Ja, ich bzw. wir von Radio Augsburg. Ich bin Veronika Götz und gleich seid ihr dabei bei meinem Fahrsicherheits-Pedelec-Training-Selbstversuch.

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0: gechillt durch den Vormittag mit Radio Augsburg. Könnt ihr euch noch daran erinnern, wie ihr mit der Schule in der Verkehrsschule wart, um dann Fahrradfahren im Straßenverkehr zu dürfen, auf der Straße und so? Die Polizei Augsburg, die hat jetzt gemerkt, dass einige Pedelec-Fahrer nicht sicher genug fahren können. Sie ist ein bisschen alarmiert, sie macht sich Sorgen und bietet daher ein Pedelec-Sicherheitstraining an. Und ich habe mich mal auf den Pedelec-Sattel geschwungen und das Ganze prompt mal mitgemacht.
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0: Okay, jetzt eine S-Kurve. Okay, also ich muss mich auch umgewöhnen bei meinem neuen Rad. Das bin ich im Pedelec-Parcours im Verkehrsgarten der Polizei in Augsburg gegenüber des Rosenau-Stadions. Warum ich im Pedelec-Parcours bin? Der Reihe nach. Liebe Pedelec-Fahrer, wir müssen ein ernstes Wort mit euch sprechen. Wir machen uns ein bisschen Sorgen um euch. Es gibt zu viele Pedelec-Unfälle. Woher ich das weiß? Von der Polizei. Stefan Speer, zuständig für Verkehr und Unfälle bei der Polizei Schwaben-Nord.
2: In diesem Jahr stellen wir fest, dass fast alle tödlichen Verkehrsunfälle unter Beteiligung oder durch Verursachung von Zweiradfahrern passiert sind. Wir haben nur einen tatsächlichen Pkw-Unfall. Bei allen anderen 12 Unfällen waren immer Radfahrer oder Motorradfahrer oder Pedelec-Fahrer beteiligt.
0: Angelika Czerny von der Verkehrspolizei Augsburg hat Abhilfe. Ein Verkehrssicherheitstraining.
3: Also wir bieten speziell ein Pedelec-Training an, weil mit Pedelec werden natürlich ganz andere Geschwindigkeiten gefahren. Es ist ein ganz anderer Umgang auch mit dem Fahrzeug, ja, weil es viel schwerer ist. Und dementsprechend gehen wir natürlich bei den Übungen auf das Ganze ein, um gerade mit älteren Verkehrsteilnehmern das Ganze ein bisschen zu üben und mehr Sicherheit ihnen zu geben.
0: Auch ich probiere den Parcours für Pedelec-Fahrer. Ich bin bis dato nur einmal Pedelec zuvor gefahren. Wippe. Okay, und Slalom. Okay. Angelika Czerny.
3: Dass man mal auch in der Wiese fährt, dass man mal auf dem Kies fährt. Und vor allem, uns ganz wichtig, diese Gefahrenbremsung. Weil das sieht man eben ganz häufig, dass die Leute einfach auch nicht richtig bremsen, wenn irgendwas ist, dass sie sofort die Füße nach unten tun. Und das ist eigentlich ja nicht so gewünscht, sage ich mal, sondern sie sollen eigentlich wirklich lang auf dem Sattel sitzen, ihre Bremsung machen und erst dann eben mit die Füße auf dem Boden.
0: Daneben soll man natürlich auch beim Pedelec-Fahren einen Helm tragen. Ich darf an einer Art Hau den Lukas ausprobieren, welche Schlagstärke dem Aufprall eines Kopfes auf dem Asphalt oder auf einer Motorhaube mit und ohne Helm entspricht. Ich schlage mit voller Wucht zu, schaffe da aber nur einen Aufprall mit nur 21 km/h Fahrtkilometern nachzustellen. Kerstin Kühner, auch von der Verkehrspolizei Augsburg.
4: Bei einem Zusammenstoß hätten Sie dann Verletzungsbild hier auf der rechten Seite, so eine Gehirnprellung, Erbrechen, Gedächtnislücken, Desorientierung. Das könnte da eben alles auftreten.
0: Okay, und 21 km/h, das fährt man vielleicht leicht bergab, oder? Mit dem Fahrrad?
4: Ja, mit dem Fahrrad ist schon eine gängige Geschwindigkeit, denke ich. Wenn Sie jetzt einen Helm aufhaben, dann ist die Aufprallfläche ist nicht so groß. Der Helm schützt ein bisschen und dann verteilt sich diese Aufprallfläche, der Druck aufs Gehirn, sage ich mal, der wird dann ein bisschen mehr verteilt. Dann hat man schon auch Verletzungen, aber nicht diese schweren, die man hätte, wenn man ohne Helm einfach jetzt auf den Boden knallt.
0: Das Pedelec-Fahrtraining bietet die Polizei in regelmäßigen Abständen an und es ist darüber hinaus vielleicht eine nette Gelegenheit, neue Touren und Radlfreunde zu finden für sichere Radtouren.
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Christina Aguilera mit Come On Over, eine Powerfrau. Gleich kommt die nächste Powerfrau, Eva Fischer, mit den Lokalnachrichten um 20:30. Die illegalen Camper bei Fischach, die sind jetzt weg. Was bleibt, ist die Frage, wird es jetzt auch im Nachgang noch rechtliche Schritte geben? Darüber sprechen wir gleich mit dem Bürgermeister von Fischach in den Lokalnachrichten um 20:30.

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1: Ich bin Eva Fischer. Nachdem die rund 150 Camper, die sich auf einer Wiese bei Fischach ausgebreitet hatten, wieder weitergezogen sind, wird die Marktgemeinde nun rechtliche Schritte prüfen. Man stehe dazu in engem Kontakt mit dem Landkreis Augsburg und der Polizei, so Bürgermeister Benjamin Früchtel.
2: Das war für uns sehr, sehr überraschend, dass da so viele Menschen in so großer Zahl mit so vielen Kfz und Wohnwegen im Landschaftsschutzgebiet kampieren. Das ist ja nicht alltäglich und da was man letztlich da auch vom Umgang her aus draus lernen kann. Ich habe ja auch verschiedene Anschriften aus ganz Deutschland von Kommunen gesehen, wie die mit so Situationen umgegangen sind. Und das wollen wir natürlich für uns sondieren und daraus auch für die Zukunft dann lernen.
1: Die Mitglieder einer französischen Freikirche hatten rund eine Woche lang die Wiese bei Fischach genutzt, um sich dort aufzuhalten. Die Stadt Augsburg bietet auf augsburg.de Infos auch in Gebärdensprache an. Roland Stingel mit den Einzelheiten.
3: Damit sollen gehörlose und hörbeeinträchtigte Menschen einen leichteren Zugang zu wichtigen Informationen der Stadtverwaltung erhalten. Oberbürgermeister Florian Freund betont, Teilhabe müsse in Augsburg für alle möglich sein. Die neuen Videos sind Teil des EU-geförderten Projekts DIVA 4.0, das digitale Barrieren abbauen soll. Zusätzlich wurden weitere Angebote verbessert. Die Integrate-App für Zugewanderte ist nun direkt über die Stadtwebseite erreichbar. Außerdem wird die Barrierefreiheit von augsburg.de künftig regelmäßig überprüft.
1: Dankeschön, Roland. Ein weiteres Geschäft in der Augsburger Innenstadt ist nun endgültig weg. Ulla Popken, ein Geschäft für Übergrößen für Damen, hat bereits zu Beginn des Jahres die Filiale in der Steingasse geschlossen. Zuerst hieß es, dass eine neue Filiale an anderer Stelle in der Innenstadt eröffnet würde. Aber nun kehrt das Geschäft gar nicht mehr nach Augsburg zurück. Es wird aber eine neue Filiale im Gewerbepark in Stadtbergen eröffnet. Grund sind gratis Parkplätze, bessere Erreichbarkeit und die Möglichkeit, eine barrierefreie Ladenfläche zu haben. Die Stadt Augsburg balanciert seit Jahren zwischen den verschiedenen Ansprüchen, die die Menschen in und um Augsburg an die Innenstadt haben. Weniger Autos und bessere Luft versus mehr Parkplätze und bessere Erreichbarkeit der Läden ist dabei eins der großen Konfliktfelder. 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
4: Sonne-Wolken-Mix heute in Augsburg und der Region bei bis zu 21 Grad. Es bleibt trocken. In der Nacht, da bleibt es ebenfalls trocken. Da ist der Himmel auch teils klar, teils bewölkt. Und die Werte fallen auf bis zu 9 Grad. Morgen am Mittwoch, da werden es 3 Grad mehr als heute. 24 Grad maximal und auch Sonne-Wolken-Mix.
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5: Geblitzt wird gerade in Augsburg, in der Reichenberger Straße und in Augsburg in der Hans-Böckler Straße. Fehlt noch was? Staus und Blitzer könnt ihr uns gerne per WhatsApp zuschicken an die 0821 50 242 26. Alle Blitzer findet ihr auf radioaugsburg.de.
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4: In die Dominikanische Republik, nach Ecuador, nach Kambodscha, nach Malawi, nach Mexiko, nach Peru, auf die Philippinen oder nach Südafrika. Wäre das was? Das Kindermissionswerk, die Sternsinger, die hat jetzt 14 junge Frauen und Männer aus der Region in diesen Freiwilligendienst entsendet. Da schauen wir gleich genauer drauf. Ich bin Veronika Götz und ich bin weder in der Dominikanischen Republik noch in Ecuador. Ich sitze hier in Augsburg im Studio.

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0: Und da schauen wir aufs Kindermissionswerk, die Sternsinger. Das hat 14 junge Frauen und Männer in den Freiwilligendienst entsendet. Sie starten Mitte August in ein Auslandsjahr. In der Dominikanischen Republik oder in Ecuador, in Kambodscha, in Malawi, in Mexiko, in Peru, auf den Philippinen oder in Südafrika. Da werden dann die jungen Leute in der Kinderbetreuung und in Schulen mithelfen. Aber auch in der Pflege. Und auch die Teilnehmer von Weltwärtsprogramm der Diözese Augsburg starten jetzt im August wieder in ihr Freiwilligenjahr. Nach Peru, Uganda und nach Tansania. Ach Gottchen, die jungen Leute kommen rum. Wenn ihr auch einmal Lust hättet, dann bewerbt euch ab sofort. Sind nämlich Bewerbungen für das nächste Jahr möglich. Bewerbungsschluss ist Ende Oktober. Alle Infos findet ihr auch auf weltfreiwilligendienst-augsburg.de oder auf der Seite der Sternsinger.
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1: Ich bin Eva Fischer. Verzichtet Augsburg bald auf das Anzeigen von Schwarzfahrern? In einer Bürgerversammlung in Augsburg kam der Vorschlag auf und sämtliche Parteien standen dem Antrag aufgeschlossen gegenüber. Bisher droht Schwarzfahrern, wenn sie erwischt werden, ein Bußgeld und eine Strafanzeige. Dies bedeutet aber viel Arbeit für die überlasteten Gerichte und eine doppelte Strafe für teilweise finanziell schwache Mitbürger. Droht den Mitarbeitern des Titania-Erlebnisbades Kurzarbeit. Wegen des Wasserschadens im Keller im Juli ist die Elektrik des Erlebnisbades so beschädigt, dass das Bad auf unbestimmte Zeit geschlossen bleibt. Rund 100 Mitarbeiter sollen laut ATV einen Antrag auf Kurzarbeit bei der Agentur für Arbeit eingereicht haben. Und damit zu weiteren Nachrichten aus Bayern, Deutschland und der Welt.
2: Ich bin Moritz Einzel. Es gibt weiter eine hohe Zahl an Kindern und Jugendlichen, die Opfer von sexuellem Missbrauch werden. Mehr als 18.000 Fälle hat die Polizei im vergangenen Jahr erfasst. Das geht aus dem aktuellen Lagebild hervor. Der Bericht zeige auch eine zunehmende Verbreitung von Kinder- und Jugendpornografischen Inhalten, so Innenminister Dobrindt bei der Vorstellung der Zahlen.
3: Das ist für uns eine Herausforderung, die nach unserer Einschätzung in der kommenden Zeit noch stärker wird, weil eben künstliche Intelligenz es noch viel einfacher macht, jugendpornografische Inhalte zu erstellen oder eben zu verändern.
2: Die Behörden gehen von einer erheblichen Dunkelziffer beim sexuellen Missbrauch von Minderjährigen aus. Alkohol senkt bekanntlich die Hemmschwelle für Gewalt. Und nach immer mehr Angriffen auf ihr Personal in Zügen und an Bahnhöfen hat die Deutsche Bahn jetzt die Nase voll. Der Konzern plant ein Alkoholverbot an allen Bahnhöfen in Deutschland. Das sind rund 5.400. Bis Mitte Oktober soll das umgesetzt sein, sagte Bahnchefin Palla der Bild-Zeitung. Nach dem Rücktritt von Unionsfraktionschef Spahn wird im politischen Berlin weiter über den Umgang mit dem Thema Leihmutterschaft diskutiert. Grünen-Fraktionschefin Hasselmann hat sich in einem ARD-Interview dafür ausgesprochen, die Debatte darüber im Bundestag zu führen. Sie verwies auf den Bericht einer Fachkommission, die dem Gesetzgeber empfohlen hatte, Leihmutterschaft in bestimmten Fällen zuzulassen. Didier Deschamps hat sich ja als Trainer der französischen Fußballnationalmannschaft zurückgezogen. Zum Abschluss gab es Platz 4 bei der WM in den USA, Mexiko und Kanada. Dass Zinedine Zidane der Nachfolger wird, das gilt schon lange als offenes Geheimnis. Jetzt meldet der Transferexperte Fabrizio Romano, Zidane habe seinen Vertrag als französischer Nationalcoach bis Sommer 2030 unterschrieben. Eine offizielle Bestätigung steht noch aus.
0: 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Und jetzt zum Wetter.
1: Ein Sonnenwolkenmix begleitet uns auch am Nachmittag in Augsburg und der Region. Die Werte, die steigen heute bis maximal 21 Grad. Es bleibt trocken. In der Nacht genauso, da fallen die Werte bis auf 9 Grad. Und der Himmel ist in der Nacht teils klar, teils bewölkt. Morgen am Mittwoch, da werden es 3 Grad mehr. Bis auf 24 Grad steigen da die Temperaturen, auch bei einem Sonnenwolkenmix.
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4: Geblitzt wird gerade in Friedberg in der Eichacher Straße und in Augsburg in der Sportplatzstraße. Fehlt noch was? Staus und Blitzer könnt ihr uns gerne per WhatsApp zuschicken an die 0821 50 242 26. Alle Blitzer findet ihr auf radioaugsburg.de.
0: 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Oh.

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0: Schönen Dienstag. Ihr hört Radio Augsburg. Die Eissaison startet. Und ich meine jetzt nicht das leckere Schoko-Vanille-Eis vom Eiscafé. Nein, ich meine die Wintersport-Eissaison. Die Eishalle Haunstetten wird jetzt wieder geeist, damit die Eishockeyspieler auch schön trainieren können. Und auch die Eislaufschulen bieten dann wieder ihr Training für die Sommerferien an. Und eisig wird es jetzt auch bei uns in der Rubrik dem Augsburger Gscheithaferl diese Woche mit Veronika Götz.
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3: Lasst uns über Eis reden. Jetzt zum Sommer, also über eisige Temperaturen, so wie im Kühlschrank und im Gefrierfach. Wie viele Frosttage, das heißt Tage, an denen das Thermometer auf unter 0 Grad fällt, gibt es im Schnitt in Augsburg? Was denkt ihr? Rund 100. Also etwa jeder vierte Tag in Augsburg hatte auch Temperaturen von unter Null. 2003 hatte es 141 Frosttage, 2015 nur 75. Es schwankt also ziemlich. Daneben gibt es noch die sogenannten Eistage. Tage, an denen die Temperaturen die ganze Zeit im Minusbereich liegen. Das waren weniger, das waren die letzten 10 Jahre so um die 12 Tage pro Jahr. Die Eistage wurden in den letzten Jahren übrigens deutlich weniger. Also 100 Frosttage, 12 Eistage. In diesem Sinne noch einen schönen Sommer.
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Ich hoffe, ihr kommt gut durch euren Tag. Es ist ja ein bisschen kühler diese Woche. Irgendwie ist man da gleich fitter, oder? Gleich ist es halb, da kommen die Lokalnachrichten. Neues aus der Region für euch. Bis gleich.

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1: Ich bin Veronika Götz. Am Augsburger Landgericht ist heute der Prozess gegen den Mann gestartet, der im August letzten Jahres einen anderen Mann am Augsburger Helmut-Haller-Platz schwer verletzt haben soll. Es war zum Streit zwischen zwei Gruppen am Helmut-Haller-Platz gekommen. Ein Mann warf eine Flasche und im Anschluss ging sein Begleiter mit einem Messer auf die Streitgegner los. Dabei verletzte er einen Mann lebensgefährlich. Halbzeit beim Mikrozensus. Auch in Augsburg und der Region werden wie jedes Jahr rund 130.000 Menschen vom Landesamt für Statistik angeschrieben. Sie sollen Auskunft zu ihrer wirtschaftlichen und sozialen Lage geben. Die Ergebnisse sollen Behörden dann helfen, politische Entscheidungen auf einer verlässlichen Datengrundlage zu treffen, etwa zur Kinderbetreuung oder zur Unterstützung von Rentnern. Die Befragung ist online per Fragebogen oder per Telefon. Wer ausgewählt wird, ist gesetzlich verpflichtet, an der Befragung teilzunehmen. Neben dem Mikrozensus gibt es noch den Zensus, der alle 10 Jahre deutschlandweit stattfindet. Das Bayerische Kinder- und Jugendfilmfestival findet ab kommenden Donnerstag in Augsburg statt. Zentraler Veranstaltungsort ist der Annahof. Das Bayerische Kinder- und Jugendfilmfestival, kurz BKJFF, ist eine Plattform für junge Filmemacher bis 26, bei der prämierte Kurzfilme aus ganz Bayern gezeigt und prämiert werden. Neben Filmvorführungen gibt es Workshops und die Möglichkeit für Kinder selbst Filme zu drehen. Ein Motto dieses Jahr ist Gerechtigkeit. Das BKJFF ist jedes Jahr in einer anderen bayerischen Stadt. 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Die Sonne scheint auch am Nachmittag in Augsburg und der Region. Teils ziehen ein paar Wolken durch, maximal 21 Grad, zeigt das Thermometer heute an. In der Nacht wird's relativ frisch, wieder bis auf 9 Grad fallen die Temperaturen, also in den einstelligen Bereich. Und in der Nacht, da bleibt's auch weitestgehend trocken und der Himmel ist teils klar, teils bewölkt. Morgen am Mittwoch das gleiche Wetter wie heute. Sonne-Wolken-Mix bei 3 Grad mehr, bei bis zu 24 Grad.
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2: Geblitzt wird gerade in Friedberg in der Eichacher Straße und in Augsburg in der Sportplatzstraße. Fehlt noch was? Staus und Blitzer könnt ihr uns gerne per WhatsApp zuschicken an die 0821 50 242 26. 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
2: 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Das E-Bike kann auch ganz ohne Tretunterstützung fahren. Und wir waren heute Morgen sogar bei einem Pedelec-Fahrsicherheitstraining dabei.
3: Also wir bieten speziell ein Pedelec-Training an, weil mit Pedelec werden natürlich ganz andere Geschwindigkeiten gefahren. Es ist ein ganz anderer Umgang auch mit dem Fahrzeug, ja, weil es viel schwerer ist. Und dementsprechend gehen wir natürlich bei den Übungen auf das Ganze ein. Um gerade mit älteren Verkehrsteilnehmern das Ganze ein bisschen zu üben und mehr Sicherheit ihnen zu geben.
1: Und wir haben euch heute auch verraten, woran ihr die perfekte süße Melone erkennt.
2: 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Dann ist sie gut.
1: Jetzt wisst ihr also Bescheid. Und morgen schauen wir in die Jakober Vorstadt in Augsburg, denn da läuft ja noch nach der Jakober Kirchweih bis Sonntag die Jakobuswoche. 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
1: Ich bin Veronika Götz. Am Augsburger Landgericht ist heute der Prozess gegen den Mann gestartet, der im August letzten Jahres einen anderen Mann in Augsburg am Helmut-Haller-Platz mit einem Messer lebensgefährlich verletzt haben soll. Vorausgegangen war ein Streit zwischen zwei Gruppen am Helmut-Haller-Platz. Die Stadt Augsburg bietet ab sofort Informationen in Gebärdensprache an. Damit sollen gehörlose und hörbeeinträchtigte Menschen einen leichteren Zugang zu wichtigen Informationen der Stadtverwaltung bekommen. Die neuen Videos sind Teil des EU-geförderten Projekts DIVA 4.0, das digitale Barrieren abbauen soll. Und damit zu mehr Nachrichten aus Bayern, Deutschland und der Welt.
2: Ich bin Moritz Einzel. Für viele sind sie die perfekte Abkühlung bei großer Hitze, die Schwimmbäder. Doch wer in diesem Sommer ins kühle Nass springen will, muss etwas tiefer in die Tasche greifen. Der Eintrittspreis in den Bädern ist im Juni laut Statistischem Bundesamt um 3,6% gestiegen. Mehr von Claudia Wächter.
3: Ein Ferientag im Schwimmbad kann für eine Familie ganz schön teuer werden. Im Vergleich die Verbraucherpreise, die sind nur um gut 2% geklettert in diesem Zeitraum. Die gute Nachricht, ein Sonnenschirm am Beckenrand oder die Badehose, das alles ist etwas günstiger geworden. Und mit dem Auto fahren wir rund 10 Minuten bis ins nächste Frei- oder Naturbad im Durchschnitt. Auf dem Land da dauert die Fahrt zur Abkühlung auch manchmal länger.
2: Sexueller Missbrauch von Kindern und Jugendlichen bleibt ein großes Problem. Die Polizei hat im vergangenen Jahr mehr als 18.000 Fälle registriert. Dazu komme ein großes Dunkelfeld, sagte Innenminister Dobrindt. Der CSU-Politiker macht sich besondere Sorgen wegen jugendpornografischer Inhalte im Netz. Da hätten sich die Zahlen innerhalb von 5 Jahren mehr als verdoppelt. Die Bahn will Alkohol aus Bahnhöfen und Zügen verbannen. Bis Mitte Oktober will der Konzern ein Alkoholverbot an allen 5.400 Bahnhöfen in Deutschland durchsetzen. Bahnchefin Palla hat der Bild-Zeitung gesagt, sie verspreche sich davon mehr Sicherheit und Ordnung. Die Gewerkschaft der Polizei befürchtet, dass sich ein solches Alkoholverbot schwer kontrollieren lässt, unter anderem wegen Personalmangels bei der Bundespolizei. Eine Stellwerksstörung hat am Morgen den U-Bahn-Verkehr in München lahmgelegt. Fahrgäste in der bayerischen Landeshauptstadt mussten auf Tram, Bus und S-Bahn ausweichen. Die Störung ist inzwischen behoben, es kommt aber immer noch zu Beeinträchtigungen im Münchner U-Bahn-Netz.
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1: Ein Sonne-Wolken-Mix begleitet uns auch am Nachmittag in Augsburg und der Region. Die Werte, die steigen heute bis maximal 21 Grad. Es bleibt trocken. In der Nacht genauso, da fallen die Werte bis auf 9 Grad und der Himmel ist in der Nacht teils klar, teils bewölkt. Morgen am Mittwoch, da werden es 3 Grad mehr, bis auf 24 Grad steigen da die Temperaturen, auch bei einem Sonne-Wolken-Mix.
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4: Geblitzt wird gerade in Augsburg in der Reichenberger Straße und in Friedberg in der Eichacher Straße. Fehlt noch was? Staus und Blitzer könnt ihr uns gerne per WhatsApp zuschicken an die 0821 50 242 26. Alle Blitzer findet ihr auf radioaugsburg.de.
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Radio Augsburg zur Mittagszeit. Ich hoffe, ihr kommt gut durch euren Tag. Es ist ja ein bisschen kühler diese Woche. Irgendwie ist man da gleich fitter, oder? Gleich ist es halb, da kommen die Lokalnachrichten. Neues aus der Region für euch. Bis gleich.

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1: Ich bin Veronika Götz. Am Augsburger Landgericht ist heute der Prozess gegen den Mann gestartet, der im August letzten Jahres einen anderen Mann am Augsburger Helmut-Haller-Platz schwer verletzt haben soll. Es war zum Streit zwischen zwei Gruppen am Helmut-Haller-Platz gekommen. Ein Mann warf eine Flasche und im Anschluss ging sein Begleiter mit einem Messer auf die Streitgegner los. Dabei verletzte er einen Mann lebensgefährlich. Halbzeit beim Mikrozensus. Auch in Augsburg und der Region werden wie jedes Jahr rund 130.000 Menschen vom Landesamt für Statistik angeschrieben. Sie sollen Auskunft zu ihrer wirtschaftlichen und sozialen Lage geben. Die Ergebnisse sollen Behörden dann helfen, politische Entscheidungen auf einer verlässlichen Datengrundlage zu treffen, etwa zur Kinderbetreuung oder zur Unterstützung von Rentnern. Die Befragung ist online per Fragebogen oder per Telefon. Wer ausgewählt wird, ist gesetzlich verpflichtet, an der Befragung teilzunehmen. Neben dem Mikrozensus gibt es noch den Zensus, der alle 10 Jahre deutschlandweit stattfindet. Das Bayerische Kinder- und Jugendfilmfestival findet ab kommenden Donnerstag in Augsburg statt. Zentraler Veranstaltungsort ist der Annahof. Das Bayerische Kinder- und Jugendfilmfestival, kurz BKJFF, ist eine Plattform für junge Filmemacher bis 26, bei der prämierte Kurzfilme aus ganz Bayern gezeigt und prämiert werden. Neben Filmvorführungen gibt es Workshops und die Möglichkeit für Kinder selbst Filme zu drehen. Ein Motto dieses Jahr ist Gerechtigkeit. Das BKJFF ist jedes Jahr in einer anderen bayerischen Stadt. 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Die Sonne scheint auch am Nachmittag in Augsburg und der Region. Teils ziehen ein paar Wolken durch. Maximal 21 Grad zeigt das Thermometer heute an. In der Nacht wird's relativ frisch. Wieder bis auf 9 Grad fallen die Temperaturen, also in den einstelligen Bereich. Und in der Nacht, da bleibt es auch weitestgehend trocken und der Himmel ist teils klar, teils bewölkt. Morgen am Mittwoch das gleiche Wetter wie heute. Sonne-Wolken-Mix bei 3 Grad mehr, bei bis zu 24 Grad.
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2: Geblitzt wird gerade in Augsburg in der Reichenberger Straße und in Friedberg in der Eichacher Straße. Fehlt noch was? Staus und Blitzer könnt ihr uns gerne per WhatsApp zuschicken an die 0821 50 242 26. Alle Blitzer findet ihr auf radioaugsburg.de.
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1: Ich bin Veronika Götz. Das Augsburger Kongressparkhaus soll nun endgültig und komplett abgerissen werden. Laut Augsburger Allgemeinen hat die Stadt den Abriss des maroden Gebäudes nun angeordnet. Grund sind neue Gutachten, die eine statische Gefährdung des Restbestands bestätigen würden. Verzichtet Augsburg auf das Anzeigen von Schwarzfahrern? In einer Bürgerversammlung in Augsburg kam der Vorschlag auf und sämtliche Parteien standen dem Antrag aufgeschlossen gegenüber. Bisher droht Schwarzfahrern, wenn sie erwischt werden, ein Bußgeld und eine Strafanzeige. Dies bedeutet aber unter anderem viel Arbeit für die überlasteten Gerichte und eine doppelte Strafe für teilweise finanziell schwache Mitbürger. Und damit zu mehr Nachrichten aus Bayern, Deutschland und der Welt.
2: Ich bin Florian Klaus. Der Deutsche Brauerbund warnt vor einem Brauereisterben in Deutschland. Hauptgeschäftsführer Eichele spricht von einer echten Zäsur. Moritz Einzel berichtet.
3: Eichele, sagte der Rheinischen Post, mit Blick auf die anhaltend hohen Produktionskosten und den Rückgang des Bierkonsums sei leider damit zu rechnen, dass die Anzahl der Brauereien in Deutschland weiter abnimmt. Schon seit 2 Jahren lägen die monatlichen Absatzzahlen unter denen des Vorjahresmonats teilweise deutlich. Eichele sieht als Gründe für die Krise der Branche auch das negative Konsumklima und die Krise der Gastronomie als Postpandemie-Effekt.
2: Bundesinnenminister Dobrindt hat das Bundeslagebild zu sexueller Gewalt gegen Kinder und Jugendliche vorgestellt. Besonders besorgt ist der CSU-Politiker über die Zunahme jugendpornografischer Inhalte im Netz. Künstliche Intelligenz mache es Tätern einfacher, so Dobrindt. Im vergangenen Jahr zählte die Polizei insgesamt mehr als 18.000 Fälle von sexuellem Missbrauch von Kindern und Jugendlichen. Die Zahl ist in den vergangenen 5 Jahren deutlich gestiegen. Alkohol senkt bekanntlich die Hemmschwelle für Gewalt. Und nach immer mehr Angriffen auf ihr Personal in Zügen und an Bahnhöfen hat die Deutsche Bahn jetzt die Nase voll. Der Konzern plant ein Alkoholverbot an allen Bahnhöfen in Deutschland. Das sind rund 5.400. Bis Mitte Oktober soll das umgesetzt sein, sagte Bahnchefin Pahler der Bild-Zeitung. Bürgerinnen und Bürger können ab heute wieder Förderanträge für klimafreundliche Heizungen bei der staatlichen KfW-Bank stellen. Allerdings gibt es dabei Einbußen. Statt 30.000 sind nur noch maximal 28.000 Euro förderfähig und diese Summe soll im Laufe der Jahre weiter sinken. Zusagen, die die KfW schon gemacht hat, bleiben aber gültig.
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1: Ein Sonnenwolkenmix begleitet uns auch am Nachmittag in Augsburg und der Region. Die Werte, die steigen heute bis maximal 21 Grad. Es bleibt trocken. In der Nacht genauso, da fallen die Werte bis auf 9 Grad und der Himmel ist in der Nacht teils klar, teils bewölkt. Morgen am Mittwoch, da werden es 3 Grad mehr, bis auf 24 Grad steigen da die Temperaturen, auch bei einem Sonnenwolkenmix.
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4: Geblitzt wird gerade in Augsburg in der Kurt-Schumacher-Straße. Und in Meitingen in der Hauptstraße. Fehlt noch was? Staus und Blitzer könnt ihr uns gerne per WhatsApp zuschicken. An die 0821 50 242 26. Alle Blitzer findet ihr auf radioaugsburg.de.
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1: Ich bin Roland Stingel. Nachdem die rund 150 Camper, die sich auf einer Wiese bei Fischach ausgebreitet haben, wieder weitergezogen sind, wird die Marktgemeinde nun rechtliche Schritte prüfen. Man stehe dazu in engem Kontakt mit dem Landkreis Augsburg und der Polizei, so Bürgermeister Benjamin Früchtel.
2: Das war für uns sehr, sehr überraschend, dass da so viele Menschen in so großer Zahl mit so vielen Kfz und Wohnwegen im Landschaftsschutzgebiet kampieren. Das ist ja nicht alltäglich und da, was man letztlich da auch vom Umgang her aus draus lernen kann. Ich habe ja auch verschiedene Anschriften aus ganz Deutschland von Kommunen gesehen, wie die mit so Situationen umgegangen sind. Und das wollen wir natürlich für uns sondieren und daraus auch für die Zukunft dann lernen.
1: Die Mitglieder einer französischen Freikirche hatten rund eine Woche lang die Wiese bei Fischach genutzt, um sich dort aufzuhalten. Das Bayerische Kinder- und Jugendfilmfestival findet ab kommenden Donnerstag in Augsburg statt. Zentraler Veranstaltungsort ist der Annahof. Das Bayerische Kinder- und Jugendfilmfestival ist eine Plattform für junge Filmemacher bis 26 Jahre, bei der prämierte Kurzfilme aus ganz Bayern gezeigt und prämiert werden. Neben Filmvorführungen, unter anderem für Schulklassen am 23. Juli, gibt es zahlreiche Workshops und die Möglichkeit, für Kinder selbst Filme zu drehen. Ein Motto dieses Jahr ist Gerechtigkeit. Droht den Mitarbeitern des Titania in Neusses Kurzarbeit. Wegen des Wasserschadens im Keller im Juli ist die Elektrik des Erlebnisbades so beschädigt, dass das Bad auf unbestimmte Zeit geschlossen bleibt. Rund 100 Mitarbeiter sollen einen Antrag auf Kurzarbeit bei der Agentur für Arbeit eingereicht haben. Es sind weiter noch nicht abschließend Gründe, Details und Reparaturkosten des Schadens geklärt. Und für die Besucher bleibt das Bad vorerst auch weiter geschlossen. 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
3: Die Sonne scheint auch am Nachmittag in Augsburg und der Region. Teils ziehen ein paar Wolken durch, maximal 21 Grad, zeigt das Thermometer heute an. In der Nacht wird es relativ frisch, wieder bis auf 9 Grad fallen die Temperaturen, also in den einstelligen Bereich. Und in der Nacht, da bleibt es auch weitestgehend trocken und der Himmel ist teils klar, teils bewölkt. Morgen am Mittwoch das gleiche Wetter wie heute. Sonne-Wolken-Mix bei 3 Grad mehr, bei bis zu 24 Grad.
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4: Geblitzt wird gerade in Augsburg in der Kurt-Schumacher-Straße und in Meitingen in der Hauptstraße. Fehlt noch was? Staus und Blitzer könnt ihr uns gerne per WhatsApp zuschicken. An die 0821 50 242 26. 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
1: Ich bin Veronika Götz. Am Augsburger Landgericht ist heute der Prozess gegen den Mann gestartet, der im August letzten Jahres einen anderen Mann in Augsburg am Helmut-Haller-Platz mit einem Messer lebensgefährlich verletzt haben soll. Vorausgegangen war ein Streit zwischen zwei Gruppen am Helmut-Haller-Platz. Die Stadt Augsburg bietet ab sofort Informationen in Gebärdensprache an. Damit sollen gehörlose und hörbeeinträchtigte Menschen einen leichteren Zugang zu wichtigen Informationen der Stadtverwaltung bekommen. Die neuen Videos sind Teil des EU-geförderten Projekts DIVA 4.0, das digitale Barrieren abbauen soll. Und damit zu mehr Nachrichten aus Bayern, Deutschland und der Welt.
2: Ich bin Florian Klaus. In den meisten Bundesländern haben die Sommerferien schon angefangen. Bayern und Baden-Württemberg ziehen im Laufe der nächsten Woche nach. Ein beliebtes Ausflugsziel für Familien sind dann die Schwimmbäder. Doch die haben in diesem Sommer ihre Eintrittspreise angezogen. Laut Statistischem Bundesamt kostete ein Besuch im Juni 3,6% mehr als 2025. Das ist deutlich mehr als die allgemeine Inflation von 2,3%. Badebekleidung und Sonnenschirme hingegen sind günstiger geworden. Immer mehr Kinder und Jugendliche in Deutschland werden Opfer von sexueller Gewalt. Mehr als 18.000 Fälle hat die Polizei im vergangenen Jahr erfasst. Das geht aus dem aktuellen Lagebild hervor. Claudia Wächter mit den Einzelheiten des Berichts.
3: Vor allem im digitalen Raum werden Kinder immer häufiger zu Opfern. Dort suchen Täter gezielt sexuelle Kontakte zu Minderjährigen, nutzen auch neue Methoden mithilfe künstlicher Intelligenz. Bundesinnenminister Dobrindt, der spricht von einem dramatischen Anstieg der Fälle im Netz und fordert, wir müssen unsere Kinder dort besser schützen. Und er betont, die Statistik zählt nur die bekannten Fälle. Die Dunkelziffer sei weitaus höher.
2: 6 Menschen soll ein 45-Jähriger Ende Juni in einer Jugendhilfeeinrichtung in Stade getötet haben. Jetzt ist er im Gefängnis gestorben. Das hat das niedersächsische Justizministerium mitgeteilt. Es geht von einem Suizid aus. Derzeit gäbe es keine Hinweise auf ein Fremdverschulden, schreibt das Ministerium. Die Ermittlungen laufen. Es ist ein Hoffnungsschimmer in Zeiten des Klimawandels. Im vergangenen Jahr ist so wenig vom Amazonas-Regenwald abgebrannt wie seit Jahrzehnten nicht mehr. Insgesamt waren es 3 Millionen Hektar. Im Jahr 2024 waren es noch knapp 16 Millionen Hektar. Das war der bisherige Höchststand. Experten waren für dieses Jahr aber vor Super El Niño. Das Klimaphänomen könnte eine verlängerte Trockenzeit mit sich bringen und damit auch wieder ein größeres Waldbrandrisiko.
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1: Ein Sonnenwolkenmix begleitet uns auch am Nachmittag in Augsburg und der Region. Die Werte, die steigen heute bis maximal 21 Grad. Es bleibt trocken. In der Nacht genauso, da fallen die Werte bis auf 9 Grad. Und der Himmel ist in der Nacht teils klar, teils bewölkt. Morgen am Mittwoch, da werden es 3 Grad mehr. Bis auf 24 Grad steigen da die Temperaturen, auch bei einem Sonnenwolkenmix.
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4: Geblitzt wird gerade in Augsburg im Alten Postweg und in Augsburg in der Reichenberger Straße. Fehlt noch was? Staus und Blitzer könnt ihr uns gerne per WhatsApp zuschicken an die 0821 50 242 26. Alle Blitzer findet ihr auf radioaugsburg.de.
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0: So klingt Radio Augsburg am Dienstag. Wusstet ihr eigentlich, dass der Ausdruck den roten Faden suchen ursprünglich aus der britischen Marine kommt? Die Briten haben nämlich früher in ihre Schiffstaue rote Fäden eingewebt, um sie vor Diebstahl und Verwechslung zu schützen. Und wusstet ihr auch, dass der Spruch Feuer und Flamme für etwas sein von den Flammen des Pfingstwunders in der Bibel stammt? Und wusstet ihr, dass die Farbe Purpur von Meeresschnecken stammt? All diese Dinge könnt ihr in der neuen Ausstellung Wo ist der rote Faden im Diözesanmuseum St. Afra in Augsburg herausfinden. Und ich war schon mal dort und habe sie für euch angeschaut. Das ist unser heutiger Ausflugstipp.
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0: Die Farbe Rot löst bei uns Menschen ganz viele verschiedene Gefühle und Emotionen aus, sagt Melanie Thierbach, die Leiterin des Diözesanmuseums und Kuratorin der Ausstellung.
2: Was macht denn Rot mit einem? Und man kommt, glaube ich, ziemlich schnell drauf, dass es was mit Gefahr zu tun hat, dass es etwas mit Gewalt zu tun hat, dass es vielleicht auch mit Liebe zu tun hat. Und diese Themenblöcke sind bei uns auch in der Ausstellung gegenwärtig.
0: Und so sehen wir Darstellungen vom Höllenfeuer, vom Fegefeuer, aber auch vom brennenden Dornbusch und von den Pfingstflammen. Wir sehen Jesus, wie er in einem großen Bottich Trauben stampft. Und wir sehen Maria, die in einem roten Mantel liebevoll ihr Kind kitzelt.
2: Vielleicht ist nicht so naheliegend, dass es auch was mit Würde zu tun hat. Oder mit Heilung. Aber auch diese Themenkomplexe kommen in der Ausstellung vor.
0: Das Diözesanmuseum zeigt zum Teil weltweit einzigartige Exponate. So sind die ältesten brettchengewebten karolingischen Stoffgürtel der Welt zu sehen. Oder der originale rote Samtschuh von Papst Pius VI., der im 18. Jahrhundert in Augsburg zu Besuch war. In der Ausstellung lernen wir aber auch, wie die Künstler früher die roten Pigmente für ihre Werke aus der Natur gewannen.
2: Was uns vielleicht bekannt ist, die Purpurschnecke, die einen lilanen Rotton liefert. Aber es gibt auch aus Steinen, aus Erden, aus Mineralien, aus Wurzeln von Pflanzen und auch aus Schildläusen Farben, die eben rot sind.
0: Wie immer gibt es in der Ausstellung auch ein breites Kinderprogramm. So ist ein ganzer Raum im Museum allein Kinderbildern zum Thema Rot gewidmet, die am Ende auch von einer Jury prämiert werden. Und auch in der Ausstellung selbst gibt's für die Kinder viel zu entdecken, erzählt die Museumspädagogin Veronika Jung.
3: Ein Labyrinth, durch das sie durchlaufen dürfen und den roten Faden rausholen dürfen. Aber auch eine Station mit roten Schuhen, die sie fotografieren dürfen, sich selber mit den Schuhen fotografieren dürfen. Bei jeder Station darf sich dann das Kind einen Faden mitnehmen, einen roten. Und am Ende kann das Kind dann eben ein Herz aus Nägeln mit den roten Fäden gestalten. Und dann auch mit nach Hause nehmen.
0: Die Ausstellung Wo ist der rote Faden ist noch bis zum 4. Oktober im Diözesanmuseum St. Afra in Augsburg zu sehen.
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Hier ist Radio Augsburg am Dienstag und junge Filmemacher sind bald in Augsburg zu Gast. Was die hier machen, das erfahrt ihr gleich bei uns in den Nachrichten um 13:30.

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1: Ich bin Roland Stingel. Nachdem die rund 150 Camper, die sich auf einer Wiese bei Fischach ausgebreitet haben, wieder weitergezogen sind, wird die Marktgemeinde nun rechtliche Schritte prüfen. Man stehe dazu in engem Kontakt mit dem Landkreis Augsburg und der Polizei, so Bürgermeister Benjamin Früchtel.
2: Das war für uns sehr, sehr überraschend, dass da so viele Menschen in so großer Zahl mit so vielen Kfz und Wohnwegen im Landschaftsschutzgebiet kampieren. Das ist ja nicht alltäglich und da was man letztlich da auch vom Umgang her aus draus lernen kann. Ich habe ja auch verschiedene Anschriften aus ganz Deutschland von Kommunen gesehen, wie die mit so Situationen umgegangen sind. Und das wollen wir natürlich für uns sondieren und daraus auch für die Zukunft dann lernen.
1: Die Mitglieder einer französischen Freikirche hatten rund eine Woche lang die Wiese bei Fischach genutzt, um sich dort aufzuhalten. Das Bayerische Kinder- und Jugendfilmfestival findet ab kommenden Donnerstag in Augsburg statt. Zentraler Veranstaltungsort ist der Annahof. Das Bayerische Kinder- und Jugendfilmfestival ist eine Plattform für junge Filmemacher bis 26 Jahre, bei der prämierte Kurzfilme aus ganz Bayern gezeigt und prämiert werden. Neben Filmvorführungen, unter anderem für Schulklassen am 23. Juli, gibt es zahlreiche Workshops und die Möglichkeit, für Kinder selbst Filme zu drehen. Ein Motto dieses Jahr ist Gerechtigkeit. Droht den Mitarbeitern des Titania in Neusses Kurzarbeit. Wegen des Wasserschadens im Keller im Juli ist die Elektrik des Erlebnisbades so beschädigt, dass das Bad auf unbestimmte Zeit geschlossen bleibt. Rund 100 Mitarbeiter sollen einen Antrag auf Kurzarbeit bei der Agentur für Arbeit eingereicht haben. Es sind weiter noch nicht abschließend Gründe, Details und Reparaturkosten des Schadens geklärt. Und für die Besucher bleibt das Bad vorerst auch weiter geschlossen. 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
3: Die Sonne scheint auch am Nachmittag in Augsburg und der Region. Teils ziehen ein paar Wolken durch. Maximal 21 Grad zeigt das Thermometer heute an. In der Nacht wird es relativ frisch. Wieder bis auf 9 Grad fallen die Temperaturen, also in den einstelligen Bereich. Und in der Nacht, da bleibt es auch weitestgehend trocken und der Himmel ist teils klar, teils bewölkt. Morgen am Mittwoch das gleiche Wetter wie heute. Sonne-Wolken-Mix bei 3 Grad mehr, bei bis zu 24 Grad.
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4: Geblitzt wird gerade in Augsburg im Alten Postweg und in Augsburg in der Reichenberger Straße. Fehlt noch was? Staus und Blitzer könnt ihr uns gerne per WhatsApp zuschicken an die 0821 50 242 26. 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
3: Also wir bieten speziell ein Pedelec-Training an, weil mit Pedelec werden natürlich ganz andere Geschwindigkeiten gefahren. Es ist ein ganz anderer Umgang auch mit dem Fahrzeug, ja, weil es viel schwerer ist. Und dementsprechend gehen wir natürlich bei den Übungen auf das Ganze ein. Um gerade mit älteren Verkehrsteilnehmern das Ganze ein bisschen zu üben und mehr Sicherheit ihnen zu geben.
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1: Jetzt wisst ihr also Bescheid. Und morgen schauen wir in die Jakober Vorstadt in Augsburg, denn da läuft ja noch nach der Jakober Kirchweih bis Sonntag die Jakobuswoche. 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
1: Ich bin Veronika Götz. Das Augsburger Kongressparkhaus soll nun endgültig und komplett abgerissen werden. Laut Augsburger Allgemeinen hat die Stadt den Abriss des maroden Gebäudes nun angeordnet. Grund sind neue Gutachten, die eine statische Gefährdung des Restbestands bestätigen würden. Verzichtet Augsburg auf das Anzeigen von Schwarzfahrern? In einer Bürgerversammlung in Augsburg kam der Vorschlag auf und sämtliche Parteien standen dem Antrag aufgeschlossen gegenüber. Bisher droht Schwarzfahrern, wenn sie erwischt werden, ein Bußgeld und eine Strafanzeige. Dies bedeutet aber unter anderem viel Arbeit für die überlasteten Gerichte und eine doppelte Strafe für teilweise finanziell schwache Mitbürger. Und damit zu mehr Nachrichten aus Bayern, Deutschland und der Welt.
2: Ich bin Florian Klaus. Genug ist genug, sagt Bahnchefin Paller. Alkoholische Getränke sollen an deutschen Bahnhöfen künftig verboten werden. Die Bevölkerung findet es in einer Umfrage richtig.
3: Ich denke, es wird mehr Sicherheit geben und nicht so viel Probleme an den Bahnhöfen.
4: Also ich halte das für gut, weil ich bemerke auch immer mehr, dass sehr viele alkoholisierte Personen sich an Bahnhöfen und auch in Zügen aufhalten.
5: Im Grundsatz finde ich es eher vernünftig. In den Gaststätten, die es da gibt, sollte es aber kein Alkoholverbot geben.
2: Höherqualifizierte Arbeitnehmerinnen und Arbeitnehmer bilden sich deutlich öfter weiter als geringer qualifizierte Kolleginnen und Kollegen. Das zeigen Zahlen einer Umfrage des IFO-Instituts. 67% stehen gegenüber nur 45%. Dabei lohnt sich Weiterbildung richtig. Wer regelmäßig weiterlernt, verdient nach 6 Jahren im Schnitt fast 9% mehr und hat außerdem bessere Karrierechancen und ein geringeres Risiko, den Job zu verlieren. Die Bundesregierung will ja den Kindersofortzuschlag streichen. Betroffen wären davon knapp 1,9 Millionen Familien, hat sie jetzt gesagt. Der Kinderzuschlag beträgt im Monat 25 Euro und wird an Kinder, Jugendliche und junge Erwachsene gezahlt, die noch bei ihren Eltern wohnen und Sozialleistungen beziehen. Allein in Bayern sind das gut 155.000 Menschen. Mit der Streichung will der Bund 450 Millionen Euro einsparen. Der Strom in Deutschland soll ja vorzugsweise aus erneuerbaren Energien kommen und in der Nord- und Ostsee ist diesbezüglich eine neue Marke geknackt worden. Zum ersten Mal sind bei Windenergieanlagen auf See jetzt mehr als 10 Gigawatt Leistung installiert. Für Verbraucherinnen und Verbraucher heißt das mehr Ökostrom im Netz, weniger Abhängigkeit von Gas und Öl aus dem Ausland. Über 20 neue Anlagen in der Nordsee sind bereits gebaut, aber noch nicht am Netz.
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1: Ein Sonne-Wolken-Mix begleitet uns auch am Nachmittag in Augsburg und der Region. Die Werte, die steigen heute bis maximal 21 Grad. Es bleibt trocken. In der Nacht genauso, da fallen die Werte bis auf 9 Grad und der Himmel ist in der Nacht teils klar, teils bewölkt. Morgen am Mittwoch, da werden es 3 Grad mehr, bis auf 24 Grad steigen da die Temperaturen, auch bei einem Sonne-Wolken-Mix.
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6: Geblitzt wird gerade in Augsburg in der Reichenberger Straße und in Augsburg in der Kurt-Schumacher Straße. Fehlt noch was? Staus und Blitzer könnt ihr uns gerne per WhatsApp zuschicken an die 0821 50 242 26. Alle Blitzer findet ihr auf radioaugsburg.de.
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0: schönen Dienstag. Ihr hört Radio Augsburg. Die Eissaison startet. Und ich meine jetzt nicht das leckere Schoko-Vanille-Eis vom Eiscafé. Nein, ich meine die Wintersport-Eissaison. Die Eishalle Haunstetten wird jetzt wieder geeist, damit die Eishockeyspieler auch schön trainieren können. Und auch die Eislaufschulen bieten dann wieder ihr Training für die Sommerferien an. Und eisig wird's jetzt auch bei uns in der Rubrik dem Augsburger Gscheithaferl diese Woche mit Veronika Götz.
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3: Lasst uns über Eis reden. Jetzt zum Sommer, also über eisige Temperaturen, so wie im Kühlschrank und im Gefrierfach. Wie viele Frosttage, das heißt Tage, an denen das Thermometer auf unter 0 Grad fällt, gibt es im Schnitt in Augsburg? Was denkt ihr? Rund 100. Also etwa jeder vierte Tag in Augsburg hatte auch Temperaturen von unter Null. 2003 hatte es 141 Frosttage, 2015 nur 75. Es schwankt also ziemlich. Daneben gibt es noch die sogenannten Eistage. Tage, an denen die Temperaturen die ganze Zeit im Minusbereich liegen. Das waren weniger, das waren die letzten 10 Jahre so um die 12 Tage pro Jahr. Die Eistage wurden in den letzten Jahren übrigens deutlich weniger. Also 100 Frosttage, 12 Eistage. In diesem Sinne noch einen schönen Sommer.
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Rein geht's in den Feierabend mit Radio Augsburg. Schön, dass ihr da seid. Bei uns gleich in den Nachrichten geht's um ganz besondere Verkehrsschilder, die hier in Augsburg stehen. Um was es da genau geht, das erfahrt ihr gleich um halb in den Nachrichten.

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1: Ich bin Roland Stingel. Im Streit um das Augsburger Kongressparkhaus gibt es eine Wendung. Laut Augsburger Allgemeinen hat die Stadt den Abriss des maroden Gebäudes angeordnet. Grund sind neue Gutachten, die eine statistische Gefährdung des Restbestands bestätigen. Innerhalb von 3 Monaten soll das Parkhaus verschwunden sein. Zuvor hatte ein jahrelanger Streit in der Eigentümergemeinschaft den Abriss blockiert. In Fischach kann wieder aufgeatmet werden. Die rund 150 Wohnwagen und Wohnmobile der Freien Christengemeinde Leben und Licht aus Frankreich sind weg und mit ihren Fahrzeugen weitergezogen. Auch der Müll konnte bereits entsorgt werden, so Bürgermeister Benjamin Früchtel gegenüber Radio Augsburg.
2: Also die Wiese ist soweit geräumt, soweit ich das jetzt, wir sind es jetzt noch nicht begangen, aber soweit ich das vom Vorbeifahren sehen kann, schaut es auch relativ sauber aus. Wir haben am Freitag den Pächter und die Kampierenden noch unterstützt bei der Beschaffung von einem Müllcontainer. Das heißt nicht, dass wir das gezahlt haben, sondern wir haben es letztlich vermittelt, dass sich eine Firma findet, die entsprechenden Container herstellt. Wir sind ja für die Gefahrenabwehr auch zuständig und wollten natürlich verhindern, dass Müll in Wasser, in die Umwelt oder sonst wohin gelangt.
1: Die Camper waren am Freitag vor einer Woche ohne Genehmigung auf der Wiese aufgeschlagen. In Augsburg könnte das Schwarzfahren künftig nur noch mit dem erhöhten Beförderungsentgelt von 60 Euro geahndet werden. Auf Strafanzeige könnte verzichtet werden. Ein entsprechender Vorschlag aus der Bürgerversammlung findet im Stadtrat parteiübergreifend Zustimmung. Eine Entscheidung steht jedoch noch aus. Die Stadtwerke und die Stadtverwaltung sprechen sich gegen eine Änderung aus. Sie befürchten, dass ohne Strafanzeigen die Zahl der Schwarzfahrer steigt und mehr Kontrollen nötig werden. Derzeit werden 1,5% der Fahrgäste kontrolliert. Im Jahr 2025 wurden rund 9.000 Schwarzfahrer festgestellt. In mehr als 400 Fällen erstatteten die Stadtwerke Strafanzeige. Die Stadt Augsburg startet ein Pilotprojekt gegen beklebte Verkehrsschilder. In der Innenstadt wurden mehr als 160 besonders betroffene Schilder durch Modelle mit spezieller Anti-Haft-Beschichtung ersetzt. Die neue Oberfläche soll Aufkleber leichter und rückstandsfrei entfernen lassen. Ein Jahr lang will die Stadt prüfen, wie wirksam der Schutz bei unterschiedlichen Wetterbedingungen und Veranstaltungen ist. Die Ergebnisse sollen später in ein stadtweites Reinigungskonzept einfließen. Die Stadt Augsburg bietet ab sofort auf augsburg.de Infos in Gebärdensprache an. Damit sollen gehörlose und hörbeeinträchtigte Menschen einen leichteren Zugang zu wichtigen Informationen der Stadtverwaltung erhalten. Oberbürgermeister Florian Freund betont, Teilhabe müsse in Augsburg für alle möglich sein. 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
3: Die Sonne scheint auch am Nachmittag in Augsburg und der Region. Teils ziehen ein paar Wolken durch. Maximal 21 Grad zeigt das Thermometer heute an. In der Nacht wird es relativ frisch. Wieder bis auf 9 Grad fallen die Temperaturen, also in den einstelligen Bereich. Und in der Nacht, da bleibt es auch weitestgehend trocken und der Himmel ist teils klar, teils bewölkt. Morgen am Mittwoch das gleiche Wetter wie heute. Sonne-Wolken-Mix bei 3 Grad mehr, bei bis zu 24 Grad.
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4: Geblitzt wird gerade in Augsburg in der Reichenberger Straße und in Augsburg in der Kurt-Schumacher Straße. Fehlt noch was? Staus und Blitzer könnt ihr uns gerne per WhatsApp zuschicken an die 0821 50 242 26. Alle Blitzer findet ihr auf radioaugsburg.de.
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0: Schönen Nachmittag, ihr hört Radio Augsburg am Dienstag. Wir schauen jetzt nach Oberhausen.
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0: Auf dem Helmut-Haller-Platz in Oberhausen ist es recht ruhig geworden, seit der Süchtigen-Treff Anfang Juli zur Kirche St. Johannes umgezogen ist. Wie geplant und gehofft hat sich das Drogengeschehen seitdem vom Platz vor dem Oberhauser Bahnhof etwas wegverlagert. Aber was wird jetzt aus dem ehemaligen Betreff? Der Besitzer Thomas Rauscher sagt der Augsburger Allgemeinen, er sei froh, dass es vorbei ist. Er will die 170 Quadratmeter großen Räume, die übrigens in gutem Zustand seien, jetzt als Büroräume vermieten. Es gäbe auch schon Interessenten, mit denen er im Gespräch sei. Und in den oberen Stockwerken, da seien jetzt schon Handwerker und Monteure, die sollen auch künftig im Gebäude bleiben.
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1: Ich bin Veronika Götz. Am Augsburger Landgericht ist heute der Prozess gegen den Mann gestartet, der im August letzten Jahres einen anderen Mann in Augsburg am Helmut-Haller-Platz mit einem Messer lebensgefährlich verletzt haben soll. Vorausgegangen war ein Streit zwischen zwei Gruppen am Helmut-Haller-Platz. Die Stadt Augsburg bietet ab sofort Informationen in Gebärdensprache an. Damit sollen gehörlose und hörbeeinträchtigte Menschen einen leichteren Zugang zu wichtigen Informationen der Stadtverwaltung bekommen. Die neuen Videos sind Teil des EU-geförderten Projekts DIVA 4.0, das digitale Barrieren abbauen soll. Und damit zu mehr Nachrichten aus Bayern, Deutschland und der Welt.
2: Ich bin Florian Klaus. Die rassistische und antisemitische Gewalt in Deutschland ist nach Einschätzung einschlägiger Beratungsstellen weiterhin auf einem alarmierend hohen Niveau. Der Dachverband VBAG registrierte im letzten Jahr über 3.100 Angriffe. Das ist zwar weniger als 2024, doch es sind noch immer deutlich mehr als in den Jahren zuvor. Die Dunkelziffer dürfte weitaus höher sein. Viele Fälle werden gar nicht erst zur Anzeige gebracht. Bier, Wein und Schnaps sollen bis zum Herbst an allen deutschen Bahnhöfen verboten werden. Bahnchefin Palla plant nach immer mehr Angriffen auf ihr Personal in Zügen ein allgemeines Alkoholverbot. Bundesinnenminister Dobrindt zeigt sich dafür offen. Er sieht aber ein Problem, das Verbot müsse von der Bundespolizei kontrolliert werden, es fehle aber das notwendige Personal dafür. Über 500.000 Menschen arbeiten in Bayern in der Tourismusbranche. Aber auch die leidet unter der Wirtschaftskrise. Wie kann der Branche geholfen werden? Darüber wurde heute in München gesprochen. Janina Singer berichtet.
3: Die Vereinigung der bayerischen Wirtschaft sieht vor allem in der stärkeren Zusammenarbeit und Vernetzung eine Chance. So wünschten sich Touristen etwa einheitlich ausgezeichnete Rad- oder Wanderwege, unabhängig von Gemeindegrenzen. Es brauche jetzt aber auch eine Flexibilisierung der Arbeitszeit. Die fordert auch der Bayerische Hotel- und Gaststättenverband DEHOGA.
2: Weltweit sterben immer weniger Menschen im Straßenverkehr. Das zeigt ein neuer WHO-Bericht. Von 2011 bis 2025 ist die Zahl der Verkehrstoten um 21% gesunken. Letztes Jahr sind rund 1,1 Millionen Menschen bei Unfällen ums Leben gekommen. Mehr als die Hälfte davon waren Fußgänger, Radfahrer oder Motorradfahrer.
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4: Das Wetter in Augsburg und in der Region kann sich eigentlich sehen lassen. Es gibt Sonne und Wolken zum Feierabend und in der Nacht, da ist es dann zum Teil bewölkt bei 10 Grad. Und die Aussichten für die nächsten Tage, morgen sieht es ähnlich aus wie heute, mal Sonne, mal Wolken bei etwa 24, 25 Grad und auch am Donnerstag ähnliches Wetter wie in den letzten Tagen, Sonne und Wolken bei 23 Grad. Allerdings kann es am Donnerstagnachmittag ein bisschen windig werden.
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5: Geblitzt wird gerade in Augsburg in der Reichenberger Straße. Fehlt noch was? Staus und Blitzer könnt ihr uns gerne per WhatsApp zuschicken an die 0821 50 242 26. 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

0: So klingt Radio Augsburg am Dienstag. Wusstet ihr eigentlich, dass der Ausdruck den roten Faden suchen ursprünglich aus der britischen Marine kommt? Die Briten haben nämlich früher in ihre Schiffstaue rote Fäden eingewebt, um sie vor Diebstahl und Verwechslung zu schützen. Und wusstet ihr auch, dass der Spruch Feuer und Flamme für etwas sein von den Flammen des Pfingstwunders in der Bibel stammt? Und wusstet ihr, dass die Farbe Purpur von Meeresschnecken stammt? All diese Dinge könnt ihr in der neuen Ausstellung Wo ist der rote Faden im Diözesanmuseum St. Afra in Augsburg herausfinden. Und ich war schon mal dort und habe sie für euch angeschaut. Das ist unser heutiger Ausflugstipp.
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0: Die Farbe Rot löst bei uns Menschen ganz viele verschiedene Gefühle und Emotionen aus, sagt Melanie Tierbach, die Leiterin des Diözesanmuseums und Kuratorin der Ausstellung.
2: Was macht denn Rot mit einem? Und man kommt, glaube ich, ziemlich schnell drauf, dass es was mit Gefahr zu tun hat, dass es etwas mit Gewalt zu tun hat, dass es vielleicht auch mit Liebe zu tun hat. Und diese Themenblöcke sind bei uns auch in der Ausstellung gegenwärtig.
0: Und so sehen wir Darstellungen vom Höllenfeuer, vom Fegefeuer, aber auch vom brennenden Dornbusch und von den Pfingstflammen. Wir sehen Jesus, wie er in einem großen Bottich Trauben stampft. Und wir sehen Maria, die in einem roten Mantel liebevoll ihr Kind kitzelt.
2: Vielleicht ist nicht so naheliegend, dass es auch was mit Würde zu tun hat. Oder mit Heilung. Aber auch diese Themenkomplexe kommen in der Ausstellung vor.
0: Das Diözesanmuseum zeigt zum Teil weltweit einzigartige Exponate. So sind die ältesten brettchengewebten karolingischen Stoffgürtel der Welt zu sehen. Oder der originale rote Samtschuh von Papst Pius VI., der im 18. Jahrhundert in Augsburg zu Besuch war. In der Ausstellung lernen wir aber auch, wie die Künstler früher die roten Pigmente für ihre Werke aus der Natur gewannen.
2: Was uns vielleicht bekannt ist, die Purpurschnecke, die einen lilanen Rotton liefert. Aber es gibt auch aus Steinen, aus Erden, aus Mineralien, aus Wurzeln von Pflanzen und auch aus Schildläusen Farben, die eben rot sind.
0: Wie immer gibt es in der Ausstellung auch ein breites Kinderprogramm. So ist ein ganzer Raum im Museum allein Kinderbildern zum Thema Rot gewidmet, die am Ende auch von einer Jury prämiert werden. Und auch in der Ausstellung selbst gibt's für die Kinder viel zu entdecken, erzählt die Museumspädagogin Veronika Jung.
3: Ein Labyrinth, durch das sie durchlaufen dürfen und den roten Faden rausholen dürfen. Aber auch eine Station mit roten Schuhen, die sie fotografieren dürfen, sich selber mit den Schuhen fotografieren dürfen. Bei jeder Station darf sich dann das Kind einen Faden mitnehmen, einen roten. Und am Ende kann das Kind dann eben ein Herz aus Nägeln mit den roten Fäden gestalten. Und dann auch mit nach Hause nehmen.
0: Die Ausstellung Wo ist der rote Faden ist noch bis zum 4. Oktober im Diözesanmuseum St. Afra in Augsburg zu sehen.
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Rein geht's in den Feierabend mit Radio Augsburg. Schön, dass ihr da seid. Bei uns gleich in den Nachrichten geht's um ganz besondere Verkehrsschilder, die hier in Augsburg stehen. Um was es da genau geht, das erfahrt ihr gleich um halb in den Nachrichten.

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1: Ich bin Roland Stingel. Im Streit um das Augsburger Kongressparkhaus gibt es eine Wendung. Laut Augsburger Allgemeinen hat die Stadt den Abriss des maroden Gebäudes angeordnet. Grund sind neue Gutachten, die eine statistische Gefährdung des Restbestands bestätigen. Innerhalb von 3 Monaten soll das Parkhaus verschwunden sein. Zuvor hatte ein jahrelanger Streit in der Eigentümergemeinschaft den Abriss blockiert. In Fischach kann wieder aufgeatmet werden. Die rund 150 Wohnwagen und Wohnmobile der Freien Christengemeinde Leben und Licht aus Frankreich sind weg und mit ihren Fahrzeugen weitergezogen. Auch der Müll konnte bereits entsorgt werden, so Bürgermeister Benjamin Früchtel gegenüber Radio Augsburg.
2: Also die Wiese ist soweit geräumt, soweit ich das vom Vorbeifahren sehen kann, schaut es auch relativ sauber aus. Wir haben am Freitag den Pächter und die Kampierenden noch unterstützt bei der Beschaffung von einem Müllcontainer. Das heißt nicht, dass wir das gezahlt haben, sondern wir haben es letztlich vermittelt, dass sich eine Firma findet, die entsprechenden Container herstellt. Weil wir sind ja für die Gefahrenabwehr auch zuständig und wollten natürlich verhindern, dass Müll in Fasse in die Umwelt oder sonst wohin gelangt.
1: Die Camper waren am Freitag vor einer Woche ohne Genehmigung auf der Wiese aufgeschlagen. In Augsburg könnte das Schwarzfahren künftig nur noch mit dem erhöhten Beförderungsentgelt von 60 Euro geahndet werden. Auf Strafanzeige könnte verzichtet werden. Ein entsprechender Vorschlag aus der Bürgerversammlung findet im Stadtrat parteiübergreifend Zustimmung. Eine Entscheidung steht jedoch noch aus. Die Stadtwerke und die Stadtverwaltung sprechen sich gegen eine Änderung aus. Sie befürchten, dass ohne Strafanzeigen die Zahl der Schwarzfahrer steigt und mehr Kontrollen nötig werden. Derzeit werden 1,5% der Fahrgäste kontrolliert. Im Jahr 2025 wurden rund 9.000 Schwarzfahrer festgestellt. In mehr als 400 Fällen erstatteten die Stadtwerke Strafanzeige. Die Stadt Augsburg startet ein Pilotprojekt gegen beklebte Verkehrsschilder. In der Innenstadt wurden mehr als 160 besonders betroffene Schilder durch Modelle mit spezieller Anti-Haft-Beschichtung ersetzt. Die neue Oberfläche soll Aufkleber leichter und rückstandsfrei entfernen lassen. Ein Jahr lang will die Stadt prüfen, wie wirksam der Schutz bei unterschiedlichen Wetterbedingungen und Veranstaltungen ist. Die Ergebnisse sollen später in ein stadtweites Reinigungskonzept einfließen. Die Stadt Augsburg bietet ab sofort auf augsburg.de Infos in Gebärdensprache an. Damit sollen gehörlose und hörbeeinträchtigte Menschen einen leichteren Zugang zu wichtigen Informationen der Stadtverwaltung erhalten. Oberbürgermeister Florian Freund betont, Teilhabe müsse in Augsburg für alle möglich sein. 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Das Wetter in Augsburg und in der Region kann sich eigentlich sehen lassen. Es gibt Sonne und Wolken zum Feierabend und in der Nacht, da ist es dann zum Teil bewölkt bei 10 Grad. Und die Aussichten für die nächsten Tage, morgen sieht es ähnlich aus wie heute, mal Sonne, mal Wolken bei etwa 24, 25 Grad. Und auch am Donnerstag ähnliches Wetter wie in den letzten Tagen, Sonne und Wolken bei 23 Grad. Allerdings kann es am Donnerstagnachmittag ein bisschen windig werden.
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3: Geblitzt wird gerade in Augsburg in der Reichenberger Straße. Fehlt noch was? Staus und Blitzer könnt ihr uns gerne per WhatsApp zuschicken an die 0821 50 242 26. 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

0: So klingt der Dienstagnachmittag hier bei Radio Augsburg. Gut gelaunt bei der Arbeit und gut gelaunt auch bei euch zu Hause.
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0: Das Kindermissionswerk Die Sternsinger hat 14 junge Frauen und Männer in den Weltfreiwilligendienst entsendet. Sie starten Mitte August in ein Auslandsjahr in der Dominikanischen Republik, in Ecuador, in Kambodscha, Malawi, Mexiko, Peru, den Philippinen oder auch Südafrika. Und da werden dann die jungen Leute in der Kinderbetreuung oder in Schulen mithelfen, aber auch in der Pflege zum Beispiel. Und sie geben da nicht nur sehr viel, sondern sie lernen natürlich auch ganz viel. Übrigens auch die Teilnehmer vom Weltwärtsprogramm der Diözese Augsburg. Die starten jetzt im August wieder in ihr Weltfreiwilligenjahr. Da sind die Länder Peru, Uganda und Tansania. Wenn auch ihr mal Bock drauf hättet, ein Jahr im Ausland zu verbringen, richtig viel dabei zu lernen und Erfahrungen fürs Leben zu sammeln. Ab sofort sind die Bewerbungen für das nächste Jahr möglich. Bewerbungsschluss ist dann Ende Oktober und alle Infos findet ihr auf weltfreiwilligendienst-augsburg.de oder auf der Seite der Sternsinger.
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1: Ich bin Veronika Götz. Das Augsburger Kongressparkhaus soll nun endgültig und komplett abgerissen werden. Laut Augsburger Allgemeinen hat die Stadt den Abriss des maroden Gebäudes nun angeordnet. Grund sind neue Gutachten, die eine statische Gefährdung des Restbestands bestätigen würden. Verzichtet Augsburg auf das Anzeigen von Schwarzfahrern? In einer Bürgerversammlung in Augsburg kam der Vorschlag auf und sämtliche Parteien standen dem Antrag aufgeschlossen gegenüber. Bisher droht Schwarzfahrern, wenn sie erwischt werden, ein Bußgeld und eine Strafanzeige. Dies bedeutet aber unter anderem viel Arbeit für die überlasteten Gerichte und eine doppelte Strafe für teilweise finanziell schwache Mitbürger. Und damit zu mehr Nachrichten aus Bayern, Deutschland und der Welt.
2: Ich bin Florian Klaus. Wer eine klimafreundlichere Heizung einbauen lässt, der kann ab heute wieder Zuschüsse bei der staatlichen Förderbank KfW beantragen. Allerdings gibt's jetzt weniger Geld. Claudia Wächter mit den Details.
3: Die Bundesregierung will sparen und staffelt nun die Zuschüsse. Wer wenig verdient, der bekommt mehr Unterstützung. Relevant für die Förderung ist auch, ob Minderjährige im Haushalt leben. Der maximale Förderbetrag, der liegt nun bei 28.000 Euro und soll nach und nach weiter sinken. Wer aber schon eine Förderzusage hat oder einen Antrag gestellt hat zu alten, besseren Bedingungen, der muss sich keine Sorgen machen.
2: Sexueller Missbrauch von Kindern bleibt ein riesiges Problem in Deutschland. Das zeigt ein Lagebild vom Bundeskriminalamt, das heute vorgestellt wurde. Über 18.000 Fälle hat die Polizei im vergangenen Jahr registriert. Die Dunkelziffer dürfte noch deutlich höher sein. Besonders erschreckend, jugendpornografische Inhalte im Netz haben sich in 5 Jahren mehr als verdoppelt, auch weil KI es Tätern immer einfacher macht. Bei einer Messerattacke auf einer Dorfparty im oberbayerischen Egling wurden am Wochenende 8 Menschen verletzt. Jetzt ist ein Verdächtiger von der Polizei geschnappt worden. Der junge Mann kommt aus dem Landkreis Bad Tölz-Wolfratshausen und ist den Behörden schon durch mehrere Vorfälle bekannt. Noch heute soll er dem Haftrichter vorgeführt werden. Mit Platz 4 bei der Fußball-WM ist die Zeit von Didier Deschamps als Trainer der französischen Nationalmannschaft zu Ende gegangen. Dass Zinedine Zidane der Nachfolger wird, gilt schon lange als offenes Geheimnis. Übereinstimmenden Medienberichten zufolge soll der Amtswechsel jetzt fix sein. Zidane habe demnach seinen Vertrag als französischer Nationalcoach bis Sommer 2030 unterschrieben. Eine offizielle Bestätigung steht noch aus.
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4: Das Wetter in Augsburg und in der Region kann sich eigentlich sehen lassen. Es gibt Sonne und Wolken zum Feierabend und in der Nacht, da ist es dann zum Teil bewölkt bei 10 Grad. Und die Aussichten für die nächsten Tage, morgen sieht es ähnlich aus wie heute, mal Sonne, mal Wolken bei etwa 24, 25 Grad und auch am Donnerstag ähnliches Wetter wie in den letzten Tagen. Sonne und Wolken bei 23 Grad. Allerdings kann es am Donnerstagnachmittag ein bisschen windig werden.
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5: Geblitzt wird gerade in Augsburg in der Reichenberger Straße. Fehlt noch was? Staus und Blitzer könnt ihr uns gerne per WhatsApp zuschicken. An die 0821 50 242 26. Alle Blitzer findet ihr auf radioaugsburg.de.
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0: schönen Dienstag. Ihr hört Radio Augsburg. Die Eissaison startet. Und ich meine jetzt nicht das leckere Schoko-Vanille-Eis vom Eiscafé. Nein, ich meine die Wintersport-Eissaison. Die Eishalle Haunstetten wird jetzt wieder geeist, damit die Eishockeyspieler auch schön trainieren können. Und auch die Eislaufschulen bieten dann wieder ihr Training für die Sommerferien an. Und eisig wird's jetzt auch bei uns in der Rubrik dem Augsburger Gscheithaferl diese Woche mit Veronika Götz.
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3: Lasst uns über Eis reden. Jetzt zum Sommer, also über eisige Temperaturen, so wie im Kühlschrank und im Gefrierfach. Wie viele Frosttage, das heißt Tage, an denen das Thermometer auf unter 0 Grad fällt, gibt es im Schnitt in Augsburg? Was denkt ihr? Rund 100. Also etwa jeder vierte Tag in Augsburg hat auch Temperaturen von unter Null. 2003 hatte es 141 Frosttage, 2015 nur 75. Es schwankt also ziemlich. Daneben gibt es noch die sogenannten Eistage.
4: Eis, Eis, Baby.
3: Tage, an denen die Temperaturen die ganze Zeit im Minusbereich liegen. Das waren weniger, das waren die letzten 10 Jahre so um die 12 Tage pro Jahr. Die Eistage wurden in den letzten Jahren übrigens deutlich weniger. Also 100 Frosttage, 12 Eistage. In diesem Sinne noch einen schönen Sommer.
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Rein geht's in den Feierabend mit Radio Augsburg. Schön, dass ihr da seid. Bei uns gleich in den Nachrichten geht's um ganz besondere Verkehrsschilder, die hier in Augsburg stehen. Um was es da genau geht, das erfahrt ihr gleich um 9:30 in den Nachrichten.

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1: Ich bin Roland Stingel. Im Streit um das Augsburger Kongressparkhaus gibt es eine Wendung. Laut Augsburger Allgemeinen hat die Stadt den Abriss des maroden Gebäudes angeordnet. Grund sind neue Gutachten, die eine statistische Gefährdung des Restbestands bestätigen. Innerhalb von 3 Monaten soll das Parkhaus verschwunden sein. Zuvor hatte ein jahrelanger Streit in der Eigentümergemeinschaft den Abriss blockiert. In Fischach kann wieder aufgeatmet werden. Die rund 150 Wohnwagen und Wohnmobile der Freien Christengemeinde Leben und Licht aus Frankreich sind weg und mit ihren Fahrzeugen weitergezogen. Auch der Müll konnte bereits entsorgt werden, so Bürgermeister Benjamin Früchtel gegenüber Radio Augsburg.
2: Also die Wiese ist soweit geräumt, soweit ich das vom Vorbeifahren sehen konnte, schaut es auch relativ sauber aus. Wir haben am Freitag den Pächter und die Kampierenden noch unterstützt bei der Beschaffung von einem Müllcontainer. Das heißt nicht, dass wir das gezahlt haben, sondern wir haben es letztlich vermittelt, dass sich eine Firma findet, die entsprechenden Container herstellt. Wir sind ja für die Gefahrenabwehr auch zuständig und wollten natürlich verhindern, dass Müll ins Wasser, in die Umwelt oder sonst wohin gelangt.
1: Die Camper waren am Freitag vor einer Woche ohne Genehmigung auf der Wiese aufgeschlagen. In Augsburg könnte das Schwarzfahren künftig nur noch mit dem erhöhten Beförderungsentgelt von 60 Euro geahndet werden. Auf Strafanzeige könnte verzichtet werden. Ein entsprechender Vorschlag aus der Bürgerversammlung findet im Stadtrat parteiübergreifend Zustimmung. Eine Entscheidung steht jedoch noch aus. Die Stadtwerke und die Stadtverwaltung sprechen sich gegen eine Änderung aus. Sie befürchten, dass ohne Strafanzeigen die Zahl der Schwarzfahrer steigt und mehr Kontrollen nötig werden. Derzeit werden 1,5% der Fahrgäste kontrolliert. Im Jahr 2025 wurden rund 9.000 Schwarzfahrer festgestellt. In mehr als 400 Fällen erstattet die Stadtwerke Strafanzeige. Die Stadt Augsburg startet ein Pilotprojekt gegen beklebte Verkehrsschilder. In der Innenstadt wurden mehr als 160 besonders betroffene Schilder durch Modelle mit spezieller Anti-Haft-Beschichtung ersetzt. Die neue Oberfläche soll Aufkleber leichter und rückstandsfrei entfernen lassen. Ein Jahr lang will die Stadt prüfen, wie wirksam der Schutz bei unterschiedlichen Wetterbedingungen und Veranstaltungen ist. Die Ergebnisse sollen später in ein stadtweites Reinigungskonzept einfließen. Die Stadt Augsburg bietet ab sofort auf augsburg.de Infos in Gebärdensprache an. Damit sollen gehörlose und hörbeeinträchtigte Menschen einen leichteren Zugang zu wichtigen Informationen der Stadtverwaltung erhalten. Oberbürgermeister Florian Freund betont, Teilhabe müsse in Augsburg für alle möglich sein. 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Das Wetter in Augsburg und in der Region kann sich eigentlich sehen lassen. Es gibt Sonne und Wolken zum Feierabend und in der Nacht, da ist es dann zum Teil bewölkt bei 10 Grad. Und die Aussichten für die nächsten Tage, morgen sieht es ähnlich aus wie heute, mal Sonne, mal Wolken bei etwa 24, 25 Grad. Und auch am Donnerstag ähnliches Wetter wie in den letzten Tagen, Sonne und Wolken bei 23 Grad. Allerdings kann es am Donnerstagnachmittag ein bisschen windig werden.
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3: Geblitzt wird gerade in Augsburg in der Reichenberger Straße. Fehlt noch was? Staus und Blitzer könnt ihr uns gerne per WhatsApp zuschicken an die 0821 50 242 26. Alle Blitzer findet ihr auf radioaugsburg.de.
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1: Wir haben euch heute Morgen mit einer geballten Ladung Wissen versorgt. Zum Beispiel hat uns die Veronika den Unterschied zwischen einem Pedelec und einem E-Bike erklärt.
2: Genau, das Pedelec fährt nur, wenn wir treten. Das E-Bike kann auch ganz ohne Tretunterstützung fahren. Und wir waren heute Morgen sogar bei einem Pedelec-Fahrsicherheitstraining dabei.
3: Also wir bieten speziell ein Pedelec-Training an, weil mit Pedelec werden natürlich ganz andere Geschwindigkeiten gefahren. Es ist ein ganz anderer Umgang auch mit dem Fahrzeug, ja, weil es viel schwerer ist. Und dementsprechend gehen wir natürlich bei den Übungen auf das Ganze ein. Um gerade mit älteren Verkehrsteilnehmern das Ganze ein bisschen zu üben und mehr Sicherheit ihnen zu geben.
1: Und wir haben euch heute auch verraten, woran ihr die perfekte süße Melone erkennt.
2: 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Dann ist sie gut.
1: Jetzt wisst ihr also Bescheid. Und morgen schauen wir in die Jakober Vorstadt in Augsburg, denn da läuft ja noch nach der Jakober Kirchweih bis Sonntag die Jakobuswoche. 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
1: Ich bin Florian Klaus. Genug ist genug, sagt Bahnchefin Paller. Alkoholische Getränke sollen an deutschen Bahnhöfen künftig verboten werden. Die Bevölkerung findet es in einer Umfrage richtig.
2: Ich denke, es wird mehr Sicherheit geben und nicht so viele Probleme an den Bahnhöfen.
3: Also ich halte das für gut, weil ich bemerke auch immer mehr, dass sehr viele alkoholisierte Personen sich an Bahnhöfen und auch in Zügen aufhalten.
4: Im Grundsatz finde ich es eher vernünftig. In den Gaststätten, die es da gibt, sollte es aber kein Alkoholverbot geben.
1: 6 Menschen soll ein 45-Jähriger Ende Juni in einer Jugendhilfeeinrichtung in Stade getötet haben. Jetzt ist er im Gefängnis gestorben. Das hat das niedersächsische Justizministerium mitgeteilt. Es geht von einem Suizid aus. Derzeit gäbe es keine Hinweise auf ein Fremdverschulden, schreibt das Ministerium. Die Ermittlungen laufen. In Landsberg in Oberbayern hat ein Soldat einen 16-Jährigen aus dem Lech gerettet. Der Jugendliche war in den Fluss gesprungen und sofort untergegangen. Eine Passantin schlug Alarm, der Soldat zog den Jungen raus. Zusammen mit einem Krankenpfleger konnten sie den Teenager reanimieren. Ein Rettungshubschrauber brachte ihn danach ins Krankenhaus. Die Polizei lobte den Einsatz der Ersthelfer. Für Florian Lipowitz ist die Tour de France vorzeitig beendet. Der deutsche Radprofi stürzte beim Zeitfahren auf der 16. Etappe schwer und schied verletzt aus. Im letzten Jahr belegte der 25-Jährige Platz 3 in der Gesamtwertung. In der derzeitigen Gesamtwertung führt 5 Rennen vor dem Tourfinale der Slowene und vierfacher Gesamtsieger der Tour Tadej Pogacar.
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1: Nachdem es sich stellenweise mal mehr, mal weniger zugezogen hat, klart es in der Nacht von Norden her auf. In Alpennähe halten sich noch einige Wolken. Die Temperaturen fallen auf 12 bis 6 Grad. Morgen und am Donnerstag wird es nicht viel sommerlicher als heute. Es ist windig und kühl, in Alpennähe können noch einzelne Gewitter reinziehen.
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5: Geblitzt wird gerade auf der B2 Höhe Mehring und in Augsburg in der Reichenberger Straße. Fehlt noch was? Staus und Blitzer könnt ihr uns gerne per WhatsApp zuschicken an die 0821 50 242 26. Alle Blitzer findet ihr auf radioaugsburg.de.
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1: Nachdem es sich stellenweise mal mehr, mal weniger zugezogen hat, klart es in der Nacht von Norden her auf. In Alpennähe halten sich noch einige Wolken. Die Temperaturen fallen auf 12 bis 6 Grad. Morgen und am Donnerstag wird es nicht viel sommerlicher als heute. Es ist windig und kühl, in Alpennähe können noch einzelne Gewitter reinziehen.
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2: Geblitzt wird gerade auf der B2 Höhe Mehring und in Augsburg in der Reichenberger Straße. Fehlt noch was? Staus und Blitzer könnt ihr uns gerne per WhatsApp zuschicken an die 0821 50 242 26. Alle Blitzer findet ihr auf radioaugsburg.de.
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1: Ich bin Florian Klaus. Auf den Straßen sind weltweit immer mehr Fahrzeuge unterwegs. Trotzdem ist die Zahl der Verkehrstoten gesunken. Seit 2011 um 21%. Das berichtet die Weltgesundheitsorganisation. Christiane Ulrich, wie geht das?
2: Die Zahl der Unfälle ist deutlich zurückgegangen, unter anderem wegen Tempolimits und Sicherheitsstandards für Fahrzeuge. Ein Phänomen der Neuzeit verändert die Statistik allerdings. Der Boom von Lieferservices für Essen und alles Mögliche, der hat die Zahl der Motorräder innerhalb von rund 15 Jahren weltweit verdreifacht. Und Unfälle mit Todesfolge und Verletzungen damit, die machen inzwischen fast ein Drittel aller Unfälle aus.
1: Rassistische Gewalt bleibt in Deutschland auf einem alarmierend hohen Niveau. Zu diesem Ergebnis kommt der Dachverband VBRG der jeweiligen Beratungsstellen. 2025 wurden über 3.100 rechtsrassistisch und antisemitisch motivierte Angriffe registriert. Mit über 1.700 dokumentierten Taten war Rassismus das häufigste Motiv. Der Verband beklagt, dass Bedrohungen und Angriffe für viele Betroffene mittlerweile zum Alltag gehören. Wer gut ausgebildet ist, bildet sich auch öfter weiter. Das zeigt eine aktuelle IFO-Umfrage. Unter Höherqualifizierten lernen rund 2/3 regelmäßig dazu. Bei geringer qualifizierten Beschäftigten ist es dagegen nicht einmal jeder Zweite. Dabei zahlt sich Weiterbildung aus. Nach 6 Jahren verdienen die Fortbildungen besucht haben, im Schnitt fast 9% mehr. Außerdem haben sie bessere Karrierechancen. Die Kunstbiennale in Venedig zählt zu den wichtigsten internationalen Ausstellungen zeitgenössischer Kunst. Zum ersten Mal seit dem Angriff auf die Ukraine nimmt auch Russland wieder teil. Deshalb stoppt die EU jetzt ihre Förderung von 2 Millionen Euro. Die Begründung: Kulturvorhaben, die mit europäischen Steuergeldern finanziert werden, sollten demokratische Werte wahren. Werte, die im heutigen Russland nicht geachtet werden.
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1: Nachdem es sich stellenweise mal mehr, mal weniger zugezogen hat, klart es in der Nacht von Norden her auf. In Alpennähe halten sich noch einige Wolken. Die Temperaturen fallen auf 12 bis 6 Grad. Morgen und am Donnerstag wird es nicht viel sommerlicher als heute. Es ist windig und kühl, in Alpennähe können auch einzelne Gewitter reinziehen.
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3: Geblitzt wird gerade auf der B2 Höhe Mehring und in Augsburg in der Reichenberger Straße. Fehlt noch was? Staus und Blitzer könnt ihr uns gerne per WhatsApp zuschicken an die 0821 50 242 26. Alle Blitzer findet ihr auf radioaugsburg.de.
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1: Nachdem es sich stellenweise mal mehr, mal weniger zugezogen hat, klart es in der Nacht von Norden her auf. In Alpennähe halten sich noch einige Wolken. Die Temperaturen fallen auf 12 bis 6 Grad. Morgen und am Donnerstag wird es nicht viel sommerlicher als heute. Es ist windig und kühl, in Alpennähe können noch einzelne Gewitter reinziehen.
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2: Geblitzt wird gerade auf der B2 Höhe Mehring und in Augsburg in der Reichenberger Straße. Fehlt noch was? Staus und Blitzer könnt ihr uns gerne per WhatsApp zuschicken an die 0821 50 242 26. Alle Blitzer findet ihr auf radioaugsburg.de.
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1: Ich bin Florian Klaus. Wer 14 oder jünger ist, darf in Frankreich ab September keine Social-Media-Konten mehr anlegen. Alte Accounts von gleichaltrigen Kindern werden ab Januar 2027 gesperrt. Darauf hat sich das französische Parlament geeinigt. Frankreich ist damit das erste EU-Land mit einer Social-Media-Sperre für Kinder und Jugendliche. Ausnahmen soll es für Bildungsplattformen oder Seiten wie Wikipedia geben. Immer mehr Kinder und Jugendliche in Deutschland werden Opfer von sexueller Gewalt. Mehr als 18.000 Fälle hat die Polizei im vergangenen Jahr erfasst. Das geht aus dem aktuellen Lagebild hervor. Claudia Wächter mit den Einzelheiten des Berichts.
2: Vor allem im digitalen Raum werden Kinder immer häufiger zu Opfern. Dort suchen Täter gezielt sexuelle Kontakte zu Minderjährigen, nutzen auch neue Methoden mithilfe künstlicher Intelligenz. Bundesinnenminister Dobrindt, der spricht von einem dramatischen Anstieg der Fälle im Netz und fordert, wir müssen unsere Kinder dort besser schützen. Und er betont, die Statistik zählt nur die bekannten Fälle. Die Dunkelziffer sei weitaus höher.
1: Weil er einen Israel-Anstecker getragen hat, ist ein 65-Jähriger in Höchberg bei Würzburg brutal zusammengeschlagen worden. Ein 20-jähriger Syrer soll den Mann zunächst angesprochen und dann geschlagen haben. Danach trat der Angreifer weiter auf ihn ein. Er sitzt in Untersuchungshaft. Polizei und Generalstaatsanwaltschaft München gehen von einer antisemitischen und islamistischen Motivation aus. Das Opfer schwebt nicht in Lebensgefahr. Für die deutsche Hoffnung weist das vorzeitige Aus auf der 16. Etappe. Radprofi Florian Lipowitz ist bei der Tour de France im Einzelzeitfahren in einer Kurve gestürzt und muss deshalb verletzt aufgeben. Letztes Jahr wurde der 25-Jährige Dritter in der Gesamtwertung. Die führt dieses Jahr der Slowene und vierfacher Tourgesamtsieger Tadej Pogacar an. Beim Stoßaus von Florian Lipowitz gewann Olympiasieger und Weltmeister Remco Evenepoel.
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1: Nachdem der Tag eher wechselhaft war, klart es in der Nacht von Norden her auf. Nur in Alpennähe hängen noch ein paar Wolken fest. Die Temperaturen gehen runter auf 6 bis 12 Grad. Morgen sowie am Donnerstag wird es leider nicht viel freundlicher. Es bleibt windig und kühl. In Alpennähe können auch einzelne Gewitter reinziehen.
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3: Geblitzt wird gerade in Augsburg in der Neuburger Straße und in Augsburg in der Reichenberger Straße. Fehlt noch was? Staus und Blitzer könnt ihr uns gerne per WhatsApp zuschicken an die 0821 50 242 26. Alle Blitzer findet ihr auf radioaugsburg.de.
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1: Nachdem der Tag eher wechselhaft war, klart es in der Nacht von Norden her auf. Nur in Alpennähe hängen noch ein paar Wolken fest. Die Temperaturen gehen runter auf 6 bis 12 Grad. Morgen sowie am Donnerstag wird es leider nicht viel freundlicher. Es bleibt windig und kühl. In Alpennähe können auch einzelne Gewitter reinziehen.
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2: Geblitzt wird gerade in Augsburg in der Neuburger Straße und in Augsburg in der Reichenberger Straße. Fehlt noch was? Staus und Blitzer könnt ihr uns gerne per WhatsApp zuschicken an die 0821 50 242 26. Alle Blitzer findet ihr auf radioaugsburg.de.
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1: Ich bin Yves Simon. Als erstes Land bei uns in der EU hat jetzt Frankreich ein Social-Media-Verbot für Kinder unter 15 beschlossen. Der französische Senat hat am Abend mit breiter Mehrheit für den entsprechenden Gesetzesvorschlag gestimmt und auch vom Parlament hat es schon das Go gegeben. Auf Wunsch von Präsident Macron gilt direkt nach den Sommerferien, 14-Jährige oder auch Jüngere können keine neuen Accounts mehr anlegen und für bestehende Konten gilt, gleichaltrige Kids werden dann ab Januar 2027 gesperrt. Wer eine klimafreundlichere Heizung einbauen lässt, der kann ab heute wieder Zuschüsse bei der staatlichen Förderbank KfW beantragen. Allerdings gibt es jetzt weniger Geld. Claudia Wächter mit den Details.
2: Die Bundesregierung will sparen und staffelt nun die Zuschüsse. Wer wenig verdient, der bekommt mehr Unterstützung. Relevant für die Förderung ist auch, ob Minderjährige im Haushalt leben. Der maximale Förderbetrag, der liegt nun bei 28.000 Euro und soll nach und nach weiter sinken. Wer aber schon eine Förderzusage hat oder einen Antrag gestellt hat zu alten, besseren Bedingungen, der muss sich keine Sorgen machen.
1: Bei einer Messerattacke auf einer Dorfparty im oberbayerischen Egling sind am Wochenende 8 Menschen verletzt worden und jetzt ist ein Verdächtiger von der Polizei geschnappt worden. Der junge Mann kommt aus dem Landkreis Bad Tölz-Wolfratshausen und er ist den Behörden auch schon durch mehrere Vorfälle bekannt. Noch heute Abend soll er dem Haftrichter vorgeführt werden. Weltweit sterben immer weniger Menschen im Straßenverkehr. Das zeigt ein neuer WHO-Bericht. Von 2011 bis 2025 ist die Zahl der Verkehrstoten um 21% runtergegangen. Letztes Jahr sind gut 1,16 Millionen Menschen bei Unfällen ums Leben gekommen. Mehr als die Hälfte davon waren Fußgänger, Radfahrer oder auch Motorradfahrer.
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1: Nachdem der Tag doch eher wechselhaft war, klart es jetzt in der Nacht zunehmend von Norden her auf. Nur entlang der Alpen, da hängen die Wolken die ganze Nacht über fest. Die Temperaturen gehen runter auf 6 bis 12 Grad. Morgen und auch am Donnerstag wird es teilweise freundlicher, vor allem im Süden, an den Alpen und auch Richtung Schwaben-Allgäu. Ansonsten bleibt es doch eher windig und kühl. In Alpennähe können dann im Laufe des Abends Gewitter aufziehen, die Temperaturen bis 26 Grad.
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3: Geblitzt wird gerade in Augsburg, in der Reichenberger Straße und auf der B2-Höhe Mehring. Fehlt noch was? Staus und Blitzer könnt ihr uns gerne per WhatsApp zuschicken. An die 0821 50 242 26. Alle Blitzer findet ihr auf radioaugsburg.de.
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1: Nachdem der Tag doch eher wechselhaft war, klart es jetzt in der Nacht zunehmend von Norden her auf. Nur entlang der Alpen, da hängen die Wolken die ganze Nacht über fest. Die Temperaturen gehen runter auf 6 bis 12 Grad. Morgen und auch am Donnerstag wird es teilweise freundlicher, vor allem im Süden, an den Alpen und auch Richtung Schwaben-Allgäu. Ansonsten bleibt es doch eher windig und kühl. In Alpennähe können dann im Laufe des Abends Gewitter aufziehen, die Temperaturen bis 26 Grad.
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2: Geblitzt wird gerade in Augsburg, in der Reichenberger Straße und auf der B2 Höhe Mehring. Fehlt noch was? Staus und Blitzer könnt ihr uns gerne per WhatsApp zuschicken.

0: die 0821 50 242 26. 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
1: Ich bin Yves Simon. Instagram, TikTok und Snapchat für Kinder und Jugendliche unter 15 sind diese sozialen Netzwerke nach den Sommerferien tabu. Zumindest, wenn sie aus Frankreich sind. Denn die Nationalversammlung in Paris hat am Abend dem Verbot zugestimmt. Damit ist Frankreich das erste Land in der EU, das einen solchen Schritt geht. Auch in Deutschland wird ein Social-Media-Verbot für Kinder und Jugendliche ja seit längerem schon diskutiert. In Höchberg bei Würzburg ist ein 65-Jähriger mit Israel-Anstecker angegriffen und schwer verletzt worden. Ein 20-jähriger Syrer soll ihn aus israelfeindlichen oder antisemitischen Motiven zu Boden geschlagen und gegen den Kopf getreten haben, wie die Generalstaatsanwaltschaft mitgeteilt hat. Sie ermittelt jetzt wegen versuchten Mordes. Das Opfer liegt auf einer Intensivstation, sein Leben ist aber nicht in Gefahr. Kein Alkohol auf Bahnsteigen und in Bahnhofshallen. Die Deutsche Bahn plant einen radikalen Schritt mit der Hoffnung auf mehr Sicherheit. Es soll in Zukunft an den bundesweit 5400 Bahnhöfen verboten sein, Bier, Wein, Schnaps und auch anderen Alkohol zu trinken. Alexander Poetz, der stellvertretende Bundesvorsitzende der Gewerkschaft der Polizei, findet, auch konsequenterweise im Bordrestaurant muss dann Bier und Wein verboten werden, wie er im ZDF gesagt hat.
2: Es bringt nichts, quasi auf dem Bahnhof das Verbot auszusprechen, aber in den Zügen weiter konsumieren zu dürfen. Das muss konsequent umgesetzt werden. Und natürlich muss auch die Deutsche Bahn jetzt ihr Hausrecht durchsetzen mit der DB-Sicherheit und muss das Verbot auch kontrollieren.
1: Die Polizei jedenfalls hat demnach nicht das nötige Personal für die Kontrollen. Jürgen Klopp ist nach der Fußball-Weltmeisterschaft wieder in Deutschland und heute Vormittag in Frankfurt gelandet. Da stehen jetzt die letzten Verhandlungen mit dem DFB an. Geplant ist ein Vertrag bis zur WM 2030. Ab September soll Klopp die Nationalmannschaft dann auch direkt übernehmen, sie durch die Nations League und dann auch zur EM 2028 führen.
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1: Die Nacht bei uns im Freistaat ist meistens trocken und zunehmend klart es jetzt auch auf. Die Temperaturen gerade Dinkelsbühl in Mittelfranken und Bodenwöhr in der Oberpfalz 14 Grad, Waging am See in Oberbayern 15. Tagsüber haben wir Sonne pur, vor allem in Schwaben und im Allgäu, auch im südlicheren Oberbayern. Weiter nördlich da dagegen mehr Wolken und da ist es auch ein bisschen windiger. Die Temperaturen gehen rauf auf 20 bis 27 Grad.
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3: Geblitzt wird gerade in Augsburg, in der Reichenberger Straße und auf der B2 Höhe Mehring. Fehlt noch was? Staus und Blitzer könnt ihr uns gerne per WhatsApp zuschicken an die 0821 50 242 26. Alle Blitzer findet ihr auf radioaugsburg.de.
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1: Die Nacht bei uns im Freistaat ist meistens trocken und zunehmend klart es jetzt auch auf. Die Temperaturen gerade Dinkelsbühl in Mittelfranken und Bodenwöhr in der Oberpfalz 14 Grad, Waging am See in Oberbayern 15. Tagsüber haben wir Sonne pur, vor allem in Schwaben und im Allgäu, auch im südlicheren Oberbayern. Weiter nördlich da dagegen mehr Wolken und da ist es auch ein bisschen windiger. Die Temperaturen gehen rauf auf 20 bis 27 Grad.
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2: Geblitzt wird gerade in Augsburg, in der Reichenberger Straße und auf der B2 Höhe Mehring. Fehlt noch was? Staus und Blitzer könnt ihr uns gerne per WhatsApp zuschicken an die 0821 50 242 26. Alle Blitzer findet ihr auf radioaugsburg.de.
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1: Ich bin Yves Simon. Schluss mit Social Media für Kinder und Jugendliche in Frankreich. Am Abend hat die Nationalversammlung in Paris für diesen Schritt gestimmt. Vorher schon hatte der Senat den Weg dafür freigemacht. Damit ist jetzt klar, nach den französischen Sommerferien dürfen unter 15-Jährige keine neuen Accounts mehr anlegen. Und alle, die schon einen Account haben und 14 Jahre alt sind oder jünger, die werden dann zum Jahreswechsel gesperrt. Ein Thema, das da ein bisschen zumindest mit reinspielt. Das Bundeskriminalamt registriert immer mehr Fälle von Kindesmissbrauch und sexueller Gewalt gegen Kinder und Jugendliche. BKA-Präsident Münch berichtet nämlich, dass sich die Taten zunehmend in den digitalen Raum verlagern, beispielsweise durch sogenanntes Cyber-Grooming. Bundesinnenminister Dobrindt setzt deswegen auch auf KI.
2: Um sehr schnell Unterscheidungen zu bekommen zwischen bereits bekanntem Material, neuem Material, weil wir glauben, dass wir bei neuem Material möglicherweise noch aktive Missbrauchsfälle identifizieren können.
1: Die Behörden haben im letzten Jahr alles in allem über 17.000 Fälle erfasst. In der Ukraine hat Präsident Selenskyj nach tagelangem Druck aus der Bevölkerung Armeechef Syrskyj entlassen. Hintergrund sind vor allem Proteste junger Menschen. Sie fordern eine Kursänderung in der Kriegsführung und vor allem auch die stärkere Nutzung moderner Drohnentechnik. Die asiatische Tigermücke fühlt sich mittlerweile auch in einigen Regionen bei uns in Bayern richtig heimisch. Die Stadt Osterhofen in Niederbayern hat zum Beispiel jetzt eine To-Do-Liste herausgegeben, um eine Ausbreitung in der Stadt zu verhindern. Und diese Tipps können natürlich alle Menschen bei uns im Freistaat nutzen. Was gilt? Stehendes Wasser am besten vermeiden, zum Beispiel Planschbecken, Regentonnen, Blumenuntersetzer oder auch Gießkannen rumstehen lassen. Das ist keine gute Idee, denn wenn da einfach kein Wasser drin ist, kann die Tigermücke auch keine Eier reinlegen. Diese Mücke könnte das Denguefieber übertragen, wobei Experten das Risiko bei uns eher als gering einschätzen.
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1: In nördlichen Franken sind noch einige Wolken unterwegs, da kann es auch regnen. Das Ganze gilt bis zum Main. Südlich davon ist es meistens sternenklar. Das Ganze bei Tiefstwerten zwischen 6 und 13 Grad. Wir messen momentan noch in Bad Wörishofen im Allgäu 15 Grad, Goldbach in Unterfranken und Buchhofen in Niederbayern 14. Heute dann ähnliche Wetterzweiteilung. Vor allem in der Südhälfte wird es richtig schön und sonnig. Im Norden so ein bisschen
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3: Geblitzt wird gerade in Augsburg, in der Reichenberger Straße und auf der B2-Höhe Mehring. Fehlt noch was? Staus und Blitzer könnt ihr uns gerne per WhatsApp zuschicken. An die 0821 50 242 26. Alle Blitzer findet ihr auf radioaugsburg.de.
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1: Im nördlichen Franken sind noch einige Wolken unterwegs, da kann es auch regnen. Das Ganze gilt bis zum Main. Südlich davon ist es meistens sternenklar. Das Ganze bei Tiefstwerten zwischen 6 und 13 Grad. Wir messen momentan

0: momentan noch in Bad Wörishofen im Allgäu 15 Grad, Goldbach in Unterfranken und Buchhofen in Niederbayern 14. Heute dann ähnliche Wetterzweiteilung. Vor allem in der Südhälfte wird es richtig schön und sonnig. Im Norden so ein bisschen unbeständiger. Es kann immer wieder mal den ein oder anderen Schauer geben.
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2: Geblitzt wird gerade in Augsburg, in der Reichenberger Straße und auf der B2-Höhe Mehring. Fehlt noch was? Staus und Blitzer könnt ihr uns gerne per WhatsApp zuschicken. An die 0821 50 242 26. Alle Blitzer findet ihr auf radioaugsburg.de.
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1: Ich bin Yves Simon. In Frankreich müssen sich Kinder und Jugendliche unter 15 nach den Sommerferien von sozialen Netzwerken wie Instagram und TikTok verabschieden. Die Nationalversammlung in Paris hat dem Social-Media-Verbot am Abend zugestimmt. Bestehende Accounts von Kids im Alter von 14 oder jünger, die werden dann zum Jahreswechsel gesperrt. Damit ist Frankreich das erste Land in der EU, das Social Media für einige Altersgruppen komplett verbietet. Nach den Messerstichen auf einem Dorffest in Egling im Landkreis Bad Tölz-Wolfratshausen sitzt der mutmaßliche Angreifer jetzt in Untersuchungshaft. Der Mann ist Polizei bekannt. Er soll einen 16-Jährigen mit einem Messer am Arm verletzt haben und vorher schon einen 20-Jährigen niedergeschlagen haben. Die Polizei ermittelt wegen gefährlicher Körperverletzung. In gut einer Woche soll die CDU-CSU-Bundestagsfraktion nach dem Rücktritt von Jens Spahn einen neuen Vorsitzenden wählen. Aber zu den möglichen Kandidaten gibt es bisher nur Spekulationen. CDU-Chef Merz und CSU-Chef Söder wollen der Fraktion zeitnah einen Vorschlag unterbreiten, wie es heißt. Aus Berlin berichtet für uns Ursula Winkler.
2: Die beiden Verantwortlichen für den Personalvorschlag lassen sich nicht in die Karten schauen. Sie wollen sich erst intern austauschen und dann einen gemeinsamen Vorschlag machen. Auch Innenminister Dobrindt, der als möglicher Kandidat für den Posten gehandelt wird, hält sich bedeckt. Er wolle zu Personalspekulationen keinen Beitrag leisten.
1: In den USA beziffert Verteidigungsminister Hegseth die Kosten des Krieges gegen den Iran inzwischen auf sage und schreibe 37,5 Milliarden Dollar. In der Summe enthalten sind neben den bisherigen Ausgaben auch die zu erwartenden Kosten noch bis Ende September. Da sind zum Beispiel auch Sollzahlungen drin oder auch Wartungskosten. Aber statt für ein Ende des Krieges zu werben, hat Hegseth das Parlament dazu aufgerufen, einen zusätzlichen Verteidigungsetat von 67 Milliarden Dollar locker zu machen.
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1: Der Regenschirm kann heute Nacht zu Hause bleiben. Es ist trocken bei uns im Freistaat. Wir messen momentan Temperaturen von 14 Grad in Karlsfeld in Oberbayern, Breitengüßbach in Oberfranken 13 Grad, Furt im Wald in der Oberpfalz nur 12. Teilweise ist es auch ein bisschen kühler, bis zu 6 Grad in den höheren Lagen der Alpen. Heute tagsüber haben wir in Franken teilweise ein bisschen Regen, ansonsten aber gerade im Süden des Freistaats Sonne pur. 20 bis 27 Grad sind möglich.
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3: Geblitzt wird gerade in Augsburg, in der Reichenberger Straße und auf der B2 Höhe Mehring. Fehlt noch was? Staus und Blitzer könnt ihr uns gerne per WhatsApp zuschicken. An die 0821 50 242 26. Alle Blitzer findet ihr auf radioaugsburg.de.
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1: Der Regenschirm kann heute Nacht zu Hause bleiben. Es ist trocken bei uns im Freistaat. Wir messen momentan Temperaturen von 14 Grad in Karlsfeld in Oberbayern, Breitengüßbach in Oberfranken 13 Grad, Furt im Wald in der Oberpfalz nur 12. Teilweise ist es auch ein bisschen kühler, bis zu 6 Grad in den höheren Lagen der Alpen. Heute tagsüber haben wir in Franken teilweise ein bisschen Regen, ansonsten aber gerade im Süden des Freistaats Sonne pur. 20 bis 27 Grad sind möglich.
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2: Geblitzt wird gerade in Augsburg, in der Reichenberger Straße und auf der B2 Höhe Mehring. Fehlt noch was? Staus und Blitzer könnt ihr uns gerne per WhatsApp zuschicken. An die 0821 50 242 26. Alle Blitzer findet ihr auf radioaugsburg.de.
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1: Ich bin Yves Simon. Frankreich führt als erstes EU-Land ein Social-Media-Verbot für Kinder und Jugendliche unter 15 Jahren ein. Ein entsprechendes Gesetz jedenfalls soll nach den Sommerferien greifen. Das Parlament in Paris hat es mit großer Mehrheit verabschiedet. Michael Evers berichtet für uns aus Paris.
2: Aber wie soll die Umsetzung funktionieren? Frankreich will, dass die großen Social-Media-Plattformen für die Alterskontrolle mehrere technische Möglichkeiten anbieten. Kritiker aber bezweifeln, dass Frankreich solche Einschränkungen im Alleingang durchsetzen kann. Die Zuständigkeit dafür liegt nämlich bei der EU. Und Brüssel prüft bereits, wie eine entsprechende Regelung ausgestaltet werden kann und hält von dem französischen Vorpreschen nicht viel.
1: In allen ostdeutschen Bundesländern liegt ja die AfD in Umfragen vorn. Der sächsische Ministerpräsident Kretschmer fordert deswegen jetzt mit Blick auf die Mehrheitsverhältnisse mehr Gesprächsbedarf zwischen den Parteien, auch mit der AfD. Im Interview mit dem Handelsblatt betont er, dass aus seiner Sicht mit jedem gesprochen werden muss, der reden will. Bundeskanzler und CDU-Chef Merz hält aber dagegen. Er schließt eine Zusammenarbeit mit AfD und Linken auch weiterhin aus. In Spanien soll Rauchen in Zukunft auch in öffentlichen Außenbereichen verboten werden. Ein Gesetz der Regierung sieht Einschränkungen unter anderem in